0: abgesprungen ist. Richtig los geht die WM für die DFB-Elf am 14. Juni gegen Curaçao. Wir schaffen das. Dieser Satz hat die Ära Merkel geprägt. Heute hat ihn auch ihr Nachfolger Kanzler Merz gesagt. Auf dem CDU-Landesparteitag in Mecklenburg-Vorpommern wollte er damit zeigen, er ist zuversichtlich, was die anstehenden Sozialreformen angeht. Mehr dazu von Ursula Winkler.
1: Kanzler Merz zeigt sich überzeugt, die Koalition hat die Kraft für die notwendigen Reformen, trotz aller Unterschiede. Er sei sich sicher, dass Deutschland in relativ kurzer Zeit ganz anders aussehen könne. Die Koalition plant bis zum Sommer ein Riesenreformpaket zu Steuern, Arbeitsmarkt, Rente und Bürokratieabbau. Bei der Umsetzung gibt es aber noch Meinungsverschiedenheiten.
0: Verteidigungsminister Pistorius ist zufrieden mit dem gestrigen Tag der Bundeswehr. Allein bis zum Nachmittag wurden nach seinen Worten insgesamt 307.000 Besucherinnen und Besucher an den 10 geöffneten Truppenstandorten gezählt. Ein Plus von 70.000 im Vergleich zum Vorjahr. Die Bundeswehr wollte mit der Aktion auch für neue Soldaten werben. Papst Leo XIV. Hat bei seiner Spanienreise rund 500.000 Jugendliche aufgerufen, Hoffnungsträger gegen Krieg und Lüge zu sein. Bei der Jugendvigilie in Madrid sagte er, sie seien Funke einer neuen Menschheit. Außerdem hat der Vatikan angekündigt, dass der Papst auch Missbrauchsopfer treffen wird. In Nürnberg geht heute das Festival Rock im Park zu Ende. Die Sanitäterinnen und Sanitäter hatten bisher gut zu tun. Über 900 Menschen wurden schon behandelt, hauptsächlich wegen Schürfwunden, Verstauchungen oder allergischen Reaktionen. Eine Besucherin hatte aus Versehen den Verschluss von einer Getränkedose verschluckt. Sie wurde ins Krankenhaus gebracht. Es ist jetzt kurz nach 2. Die letzten Schauer abgeklungen sind, verläuft die Nacht meist trocken, bei Tiefstwerten zwischen 13 und 9 Grad. Tagsüber weht ein böiger Westwind, der die Wolken nach und nach vertreibt, sodass zum Nachmittag vielerorts die Sonne scheint. Dann lässt der Wind nach getaner Arbeit auch nach. Lediglich in Alpennähe gibt's einzelne Schauer und Gewitter. Die Höchstwerte 19 bis 25 Grad. Am Montag ähnlich, von Dienstag an wird's wieder ungemütlich. 96 Lindau Richtung München. Zwischen München-Leim und München-Sendling ist die Fahrbahn in beiden Richtungen wegen Brückenarbeiten gesperrt. Das Ganze dauert noch bis Montag früh um 5 Uhr. Allen unterwegs eine gute und vor allem sichere Fahrt.

Schöne Nacht zusammen, schön, dass ihr bei uns seid, in der Nachtschicht, unterwegs auf der Autobahn oder zu Hause im Bett, weil ihr vielleicht gerade nicht richtig schlafen könnt. Wir sind bei euch jetzt mit dem nächsten Klassiker aus den 80ern und der kommt von Diana Ross mit Upside Down. Ich bin Florian Künstler, servus.

0: Das ist der Sommersound im Radio für euch am Sonntag mit Steel Pulse und Brown Eyed Girl. Und momentan ist ja gerade groß Schlemmen angesagt. Also ich könnte mich reinlegen in die Erdbeeren und mich gerade nur von denen ernähren. Die Saison, die läuft ja gerade. Vielleicht wart ihr auch schon beim Selberpflücken auf einem großen Feld. Und wenn wir es mal botanisch anschauen, dann sollten Erdbeeren allerdings nicht im Obstregal, sondern eher im Snackregal zu finden sein.
1: Schon gewusst?
2: Warum ist die Erdbeere eigentlich eine Nuss und keine Frucht?
3: Wer bei der Erdbeere mal genauer hinschaut, der erkennt auf dem roten Körper viele kleine gelbe Punkte. Die werden Nüsschen genannt. Und jetzt kommt es noch verrückter. Diese Pünktchen sind die eigentlichen Früchte. Das, was wir essen, das rote Fruchtfleisch, das gehört eigentlich zum Blütenboden der Pflanze. Also das ist die saftige Verpackung der Nüsschen. Und deshalb zählt die Erdbeere aus botanischer Sicht zu den Sammelnussfrüchten.

0: Ich bin Joshua Heise. Die deutsche Fußballnationalmannschaft hat die Generalprobe für die WM in Nordamerika überstanden. 2:1 hieß es am Ende gegen Mitgastgeber USA im heißen Soldier Field von Chicago. Getroffen haben Kai Havertz und Leroy Sané, der für den verletzten Lennart Kahl eingesprungen ist. Richtig los geht die WM für die DFB-Elf am 14. Juni gegen Curaçao. Wir schaffen das. Dieser Satz hat die Ära Merkel geprägt. Heute hat ihn auch ihr Nachfolger Kanzler Merz gesagt. Auf dem CDU-Landesparteitag in Mecklenburg-Vorpommern wollte er damit zeigen, er ist zuversichtlich, was die anstehenden Sozialreformen angeht. Mehr dazu von Ursula Winkler.
1: Kanzler Merz zeigt sich überzeugt, die Koalition hat die Kraft für die notwendigen Reformen, trotz aller Unterschiede. Er sei sich sicher, dass Deutschland in relativ kurzer Zeit ganz anders aussehen könne. Die Koalition plant bis zum Sommer ein Riesenreformpaket zu Steuern, Arbeitsmarkt, Rente und Bürokratieabbau. Bei der Umsetzung gibt es aber noch Meinungsverschiedenheiten.
0: Das waren die Nachrichten um 5:30. Die letzten Schauer abgeklungen sind, verläuft die Nacht meist trocken, bei Tiefstwerten zwischen 13 und 9 Grad. Tagsüber weht ein böiger Westwind, der die Wolken nach und nach vertreibt, sodass zum Nachmittag vielerorts die Sonne scheint. Dann lässt der Wind nach getaner Arbeit oft nach. Lediglich in Alpennähe gibt es einzelne Schauer und Gewitter. Die Höchstwerte 19 bis 25 Grad. Am Montag ähnlich, von Dienstag an wird es wieder ungemütlich.
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3: Kurz nach 3 und wir reiten gleich mal so ein bisschen zusammen durch die Musikjahrzehnte. Was Aktuelles gibt's gleich von DJ Robin Schulz. Vorher geht's noch in die 90er mit Soul Asylum. Und jetzt starten wir in den 80ern mit Sydney Youngblood und diesen Beats, If Only I Could. Ich bin Florian Künstler. Servus.

0: DJ Sound in der Sonntagnacht für euch mit Robin Schulz, I'll be there. Ja, heute, da wird sich zeigen, ob Sängerin Pink sich ausreichend vorbereitet hat. Im Frühjahr, da hat sie sich ja auf Instagram vom Broadway in New York gemeldet, wo sie hinter die Kulissen einer Musical-Produktion geschaut hat.
1: Now I've been on Broadway and now I can host the Tonys.
2: It's a great show, everybody.
1: Thank you.
0: Das war so Pinks Vorbereitung auf die Tony Awards. Die Oscars der Musical-Welt werden heute verliehen und Pink darf die Gala zum ersten Mal moderieren. Vielleicht knüpft sie ja bei dieser Gelegenheit gleich Kontakte zu Broadway-Produzenten, mit einem Pink-Musical auf die Beine stellen möchten. Ja, genügend Hits für eine abendfüllende Show hätte sie auf jeden Fall. Hier ist sie, Pink für euch mit Just Give Me a Reason.

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1: Ich bin Joshua Heise. Die deutsche Fußballnationalmannschaft hat ihre WM-Generalprobe gegen Mitgastgeber USA gewonnen. Das DFB-Team gewann in Chicago mit 2:1, trotz Jetlag und schwülem Wetter. Thomas Bremser berichtet.
2: Das Spiel ist kaum angepfiffen, da jubelt die deutsche Mannschaft schon. Kai Havertz trifft schon nach 2 Minuten. Doch danach passiert erstmal nicht viel. Nach 37 Minuten kommen die USA verdient zum Ausgleich. Durch einen Weitschuss Volleyhammer unter die Latte. Nach rund einer Stunde trifft dann ausgerechnet Leroy Sané, der den verletzten Lennart Kahl ersetzt hat.
1: Der Verband der Familienunternehmer fordert, dass der Bundestag keine Sommerpause macht. Verbandschefin Ostermann will laut Redaktionsnetzwerk Deutschland die Reformgesetze zu Steuern, Arbeitsmarkt und Rente noch im August verabschiedet sehen. CDU-Politiker Bilger hält dagegen, das Kabinett arbeite den Sommer durch, zudem könnten Ausschüsse jederzeit zu Sondersitzungen zusammenkommen. US-Verteidigungsminister Hegseth hat beim D-Day-Gedenken in der Normandie gegen Migration gehetzt. An europäischen Küsten kämen Menschen mit gefährlichen Ideologien an, sagte er auf dem US-Friedhof in Colville-sur-Mer. Am 6. Juni 1944 waren die Alliierten in der Normandie gelandet. Das leitete die Befreiung Westeuropas von der nazideutschen Besatzung ein. Mit Die kleinen Meerjungfrauen hat Kim de Lorison beim Mülheimer Theaterpreis gleich 2-mal abgeräumt, nämlich den Dramatikpreis und den Publikumspreis. Das Stück ist an das Märchen Die kleine Meerjungfrau von Hans Christian Andersen angelehnt und erzählt über Sehnsucht und queere Selbstentfesselung. De Lorison ist selbst nicht binär und kommt aus der Schweiz. Die erste Runde des DFB-Pokals ist ausgelost worden. Der amtierende Pokalsieger der FC Bayern München muss gegen den Zweitliga-Aufsteiger Osnabrück ran. Augsburg spielt in Runde 1 gegen Cottbus, ebenfalls ein Zweitliga-Aufsteiger. Der erste FC Nürnberg fährt zum Drittligisten Viktoria Köln und Greuther Fürth hat den Zweitliga-Konkurrenten aus Bochum zu Gast. Es ist jetzt 3:15. Die letzten Schauer abgeklungen sind, verläuft die Nacht meist trocken, bei Tiefstwerten zwischen 13 und 9 Grad. Tagsüber weht ein böiger Westwind, der die Wolken nach und nach vertreibt, sodass zum Nachmittag vielerorts die Sonne scheint. Dann lässt der Wind nach getaner Arbeit oft nach. Lediglich in Alpennähe gibt's einzelne Schauer und Gewitter. Die Höchstwerte 19 bis 25 Grad. Am Montag ähnlich, von Dienstag an wird's wieder ungemütlich. 96 Lindau Richtung München. Zwischen München-Leim und München-Sendling ist die Fahrbahn in beiden Richtungen wegen Brückenarbeiten gesperrt. Das Ganze dauert noch bis Montag früh um 5 Uhr. Allen unterwegs eine gute und vor allem sichere Fahrt.

Servus, eine schöne Sonntagnacht wünsche ich. Ich hoffe, ihr seid bereit für die nächsten Superstars im Radio. Wir schicken euch gleich Alanis Morissette in die Nachtschicht. Vorher noch Miles Smith. Und jetzt starten wir mit Kult von Soft Cell und Tainted Love. Ich bin Florian Künstler. Schönen Sonntag.

0: Ein schöner Klassiker in der Nachtschicht von Alanis Morissette und Ironic. Ich wünsche einen schönen Sonntag. Bayern leuchtet in diesen Tagen ja richtig. Es blüht überall, ja, die ganzen Wiesen im satten Grün und auch im Garten bei uns. Da tut sich ja einiges. Blumen, Sträucher und rot leuchtende Beeren. Aber für die Kleinen kann das auch schnell sehr gefährlich werden, ja, wenn sie sich da was in den Mund stecken. Denn nicht jede Pflanze ist harmlos. Wie schnell kann es jetzt also ernst werden? Dr. Katrin Romanek arbeitet beim Giftnotruf in München.
1: Zum Glück nicht so ernst. Also es gibt in Deutschland keine tödlich giftigen Beeren, wo schon bei einer Beere Lebensgefahr bestünde. Vielleicht mit Einschränkung mit der Tollkirsche, das ist so die giftigste Beere. Aber alle roten Beeren, auch wenn man sie nicht identifizieren kann, sagen wir eigentlich auch bis zu 3 roten Beeren, kann das Kind zu Hause beobachtet werden. Man muss sich keine Sorge machen.
0: Der Giftnotruf München ist für ganz Bayern zuständig. Rund 8000 Mal haben besorgte Eltern dort im vorigen Jahr angerufen, weil ihre Jüngsten etwas gegessen haben, was eigentlich nicht in den Mund gehört. Ja, welche Pflanzen sollten Eltern denn besonders gut kennen?
1: Das wäre vor allem die Beere der Tollkirsche, die schwarz ist. Und an anderen Giftpflanzen wäre die Eibe zu nennen, wobei da die Nadeln verzehrt werden müssen, nicht die roten Beeren. Der Eisenhut ist die giftigste Pflanze Europas, den sollte man kennen. Und dann vielleicht noch den Schierling, der aber auch sehr selten ist.
0: Werden die gegessen, dann kann es dem Kind übel werden, Bauchwirbel, Durchfall können auch Symptome sein oder das Kind muss sich übergeben.
1: Das Wichtigste ist Ruhe bewahren, nichts Unüberlegtes tun, das Kind nicht zum Erbrechen bringen. Das ist wichtig. Damit kann man dem Kind schaden. Das Kind kann sich an dem Erbrochenen verschlucken oder sogar ersticken. Dem Kind ein bisschen stilles Wasser anzubieten, ist immer in Ordnung. Eher keine Milch. Was sich lohnt, ist Aktivkohle zu Hause zu haben.
0: Und im Zweifelsfall lieber den Giftnotruf wählen. Die Experten sind rund um die Uhr erreichbar. Für einen unbeschwerten Ausflug hoffentlich in die Natur.

0: bin Joshua Heise. Die deutsche Fußballnationalmannschaft hat ihre WM-Generalprobe gegen Mitgastgeber USA gewonnen. Das DFB-Team gewann in Chicago mit 2:1, trotz Jetlag und schwülem Wetter. Thomas Bremser berichtet.
1: Das Spiel ist kaum angepfiffen, da jubelt die deutsche Mannschaft schon. Kai Havertz trifft schon nach 2 Minuten. Doch danach passiert erstmal nicht viel. Nach 37 Minuten kommen die USA verdient zum Ausgleich. Durch einen Weitschuss Volleyhammer unter die Latte. Nach rund einer Stunde trifft dann ausgerechnet Leroy Sané, der den verletzten Lennart Kahl ersetzt hat.
0: Der Verband der Familienunternehmer fordert, dass der Bundestag keine Sommerpause macht. Verbandschefin Ostermann will laut Redaktionsnetzwerk Deutschland die Reformgesetze zu Steuern, Arbeitsmarkt und Rente noch im August verabschiedet sehen. CDU-Politiker Bilger hält dagegen, das Kabinett arbeite den Sommer durch. Zudem könnten Ausschüsse jederzeit zu Sondersitzungen zusammenkommen. Das waren die Nachrichten um 5:30. Die letzten Schauer abgeklungen sind, verläuft die Nacht meist trocken, bei Tiefstwerten zwischen 13 und 9 Grad. Tagsüber weht ein böiger Westwind, der die Wolken nach und nach vertreibt, sodass zum Nachmittag vielerorts die Sonne scheint. Dann lässt der Wind nach getaner Arbeit oft nach. Lediglich in Alpennähe gibt's einzelne Schauer und Gewitter. Die Höchstwerte 19 bis 25 Grad. Am Montag ähnlich, von Dienstag an wird's wieder ungemütlich.
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3: Eine große Tasse Kaffee, ein paar Energy Drinks oder eine Tasse Tee, was auch immer ihr braucht, um gut durch die Nachtschicht zu kommen. Ich hoffe, ihr seid gut ausgestattet mit Getränken und vielleicht was Kleines zum Knabbern. Und das Futter für die Uhren, das gibt's jetzt von uns mit Belinda Carlisle. Ich bin Florian Künstler. Servus.

0: Das ist der Sound in der Sonntagnacht für euch mit Ray Dalton und In My Bones. Wir kommen zur Sängerin Dua Lipa, die schwelgt gerade in Erinnerungen an ihre letzte Tour und wir können mit ihr schwelgen. Die Abschlusskonzerte ihrer Radical Optimism Tour in Mexiko gibt es seit dieser Woche auch auf CD und LP zu kaufen. Denkwürdig war diese Tour für Dua Lipa nicht nur, weil es ihre bisher erfolgreichste war, sondern auch wegen der vielen Begegnungen mit Fans auf der ganzen Welt.
1: I think the one that I love the most is when I speak to fans and listeners from all over the world and say how the music has touched them or has found them in a place when they needed it the most. And I think that's kind of the reason why you do it at the end of the day.
0: Das ist das Schönste am Musikmachen für Sängerin Dua Lipa, wenn sie zu hören bekommt, was für eine große Rolle ihre Songs im Leben der Fans gespielt haben. Und wir hören sie jetzt Dua Lipa mit Houdini.
2: Okay.

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1: Ich bin Joshua Heise. Gelungene Generalprobe für die deutsche Fußballnationalmannschaft. Das Team von Bundestrainer Nagelsmann hat beim letzten Testspiel vor der WM in Nordamerika den Mitgastgeber USA mit 2:1 besiegt. Das erste deutsche Tor fiel direkt in der zweiten Minute durch Kai Havertz. Nach einem US-Ausgleich konnte Leroy Sané den Siegtreffer erzielen. Ab Montag müssen alle EU-Länder neue Regeln zur Lohntransparenz in nationales Recht umgesetzt haben. In Deutschland ist das aber noch nicht passiert. Das Bundesfamilienministerium will das deutsche Recht erst bis Anfang nächsten Jahres anpassen. Theoretisch könnte die EU nun ein Strafverfahren einleiten. Das Gesetz soll unter anderem Gehaltsunterschiede bei Männern und Frauen sichtbarer machen. In den ersten 5 Monaten des Jahres sind in Deutschland mehr als 1.400 Organe gespendet worden. Gut 12% mehr als im Vorjahreszeitraum. Trotzdem reicht die Zahl der Spenden weiter nicht aus. Zoe Tassovali berichtet.
2: Der leichte Anstieg bei den Spenden dürfte die Diskussion über neue Regeln trotzdem weiter anheizen. Denn in Deutschland gilt bisher nur jemand als Organspender, der zu Lebzeiten zustimmt oder dessen Angehörige nach dem Tod ihr Einverständnis geben. In vielen anderen europäischen Ländern ist das anders. Dort gilt grundsätzlich jeder als Spender, solange er nicht widerspricht.
1: Nach gut 2 Wochen Behandlung in der Berliner Charité ist der an Ebola erkrankte US-Amerikaner aus der Klinik entlassen worden. Der Mann hatte sich in der Demokratischen Republik Kongo angesteckt. Seit dem 30. Mai sei kein Virus mehr bei ihm nachgewiesen worden. Sein Gesundheitszustand sei gut, heißt es von der Charité. 100 Meter in 9,98 Sekunden. Das hat der Hamburger Sprinter Owen Unser bei der Sparkassengala in Regensburg geschafft und hat damit den bisherigen deutschen Rekord, der ebenfalls von ihm stammt, um eine Hundertstel Sekunde unterboten. Es ist jetzt 4:15. Heute bläst uns ein böiger Westwind um die Ohren, der die Wolken nach und nach vertreibt, sodass zum Nachmittag vielerorts die Sonne scheint. Dann lässt der Wind nach getaner Arbeit auch nach. Lediglich in Alpennähe gibt's einzelne Schauer und Gewitter. Die Höchstwerte 19 bis 25 Grad. Am Montag ähnlich, von Dienstag an wird's wieder ungemütlich. A66 Fulda Richtung Frankfurt zwischen Bad Soden-Saalmünster und Bad Orb-Wächtersbach hat es einen Unfall auf dem rechten Fahrstreifen gegeben. Es besteht Gefahr durch Gegenstände auf der Fahrbahn. A96 Lindau Richtung München zwischen München-Leim und München-Sendling ist die Fahrbahn in beiden Richtungen gesperrt wegen Brückenarbeiten. Das Ganze dauert noch bis Montag früh 5 Uhr. Allen unterwegs eine gute und vor allem sichere Fahrt.

Schöne Nacht, kurz nach vier und bei uns heißt es jetzt wieder Super Song, Super Band, Super Tramp. Und hier ist der Logical Song. Ich bin Florian Künstler. Schönen Sonntag zusammen.

0: Das sind die Beats von Seal in der Sonntagnacht für euch mit Killer. Schönes Wochenende. Ja, und für alle Fußballfans unter euch beginnt ja jetzt bald wieder die schönste Zeit des Jahres. Der Fußballsommer steht vor der Tür. Die Vorfreude auf die WM, die steigt langsam. Am Donnerstag geht's ja los. Ist also noch genug Zeit, sich mit Fanartikeln einzudecken und vielleicht das ein oder andere Tippspiel zu organisieren. Kollege Julian Degler, welche Fanartikel sind zur WM in diesem Jahr denn total im Trend?
1: In diesem Jahr verschenken viele Unternehmen Gratis-Shirts zur WM mit ihrem Logo. Vor 2 Jahren war das Vergleichsportal Check24 damit sehr erfolgreich. Die Shirts waren auf den Fanmeilen allgegenwärtig. Und auf diesen Trend springen jetzt andere auf. Edeka zum Beispiel hat an einem Aktionstag ein Fanshirt ab einem Einkaufswert von 50 Euro verschenkt. Und bei Teddy gibt es ab einem Einkauf von 5 Euro ein Trikot gratis. Vorher muss ich mich aber für den Newsletter anmelden. Und zu den Klassikern zählen natürlich Sonnenbrillen, Hüte, Fähnchen, Flaggen oder auch Blumenketten in Schwarz-Rot-Gold.
0: Was kostet mich denn ein offizielles WM-Trikot der DFB-Elf, wenn ich so eins kaufen möchte?
1: Ja, wer das offizielle WM-Heimtrikot der Nationalmannschaft zu den Spielen tragen möchte, muss tiefer in die Tasche greifen. Das Heimtrikot mit den schwarz-rot-goldenen Streifen kostet im DFB-Fanshop 100 Euro. Das gleiche gilt für das Auswärtstrikot in Blau mit türkisfarbenen Elementen. Die beiden Kindertrikots liegen jeweils bei 75 Euro. Das Aufwärmtrikot ist übrigens etwas erschwinglicher und liegt für Erwachsene bei 70 Euro.
0: Und jetzt mal fernab von Fanartikeln, welche Ideen gibt's noch, damit wir so richtig in WM-Stimmung kommen?
1: Ich bin ja großer Fan von Tippgemeinschaften. Ich finde, das macht echt Spaß. Da gibt es einige App-Anbieter, meist kostenfrei. Es ist eigentlich ganz einfach. Ein paar Leute zusammentrommeln, Gruppe erstellen und los geht der Tippwettbewerb. Und ich finde, da gibt es auch immer Überraschungen. So manche Person, die nicht viel mit Fußball zu tun hat, kann zum Tippprofi werden. In den sozialen Medien findet man auch Rezepte, die den Fußballabend abrunden, wie ich finde. Ich fand die Fußballcracker mit Frischkäse und Oliven, die wie Fußbälle aussehen, einen echten Volltreffer.
0: Ja, und ich bin mal gespannt, wann ich das erste Auto mit Fähnchen sehe, also mit Deutschlandflagge irgendwo auf der Seite dran oder am Außenspiegel. Bis jetzt habe ich noch keins entdeckt. Danke dir, Julian.

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1: Ich bin Joshua Heise. Gelungene Generalprobe für die deutsche Fußballnationalmannschaft. Das Team von Bundestrainer Nagelsmann hat beim letzten Testspiel vor der WM in Nordamerika den Mitgastgeber USA mit 2:1 besiegt. Das erste deutsche Tor fiel direkt in der zweiten Minute durch Kai Havertz. Nach einem US-Ausgleich konnte Leroy Sané den Siegtreffer erzielen. Ab Montag müssen alle EU-Länder neue Regeln zur Lohntransparenz in nationales Recht umgesetzt haben. In Deutschland ist das aber noch nicht passiert. Das Bundesfamilienministerium will das deutsche Recht erst bis Anfang nächsten Jahres anpassen. Theoretisch könnte die EU nun ein Strafverfahren einleiten. Das Gesetz soll unter anderem Gehaltsunterschiede bei Männern und Frauen sichtbarer machen. Das waren die Nachrichten um 5:30. Lässt uns ein böiger Westwind um die Ohren, der die Wolken nach und nach vertreibt, sodass zum Nachmittag vielerorts die Sonne scheint. Dann lässt der Wind nach getaner Arbeit auch nach. Lediglich in Alpennähe gibt's einzelne Schauer und Gewitter. Die Höchstwerte 19 bis 25 Grad. Am Montag ähnlich, von Dienstag an wird's wieder ungemütlich.
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2: Kurz nach 5 ist es. Schöne Sonntagnacht. Bis die Sonne aufgeht in Bayern, müssen wir uns noch ein bisschen gedulden. In der nächsten halben Stunde ist es dann langsam soweit. Im Radio lassen wir die Sonne aber gleich schon mal aufgehen für euch mit Sommersound von UB40. Vorher noch Michael Bublé und los geht's mit dem Disco-Klassiker von Gloria Gaynor, I Will Survive. Ich bin Florian Künstler. Servus.

0: Das ist der Sommersound aus dem Radio für euch am Sonntag. UB40 und Kingston Town. Ja, ich würde euch ja jetzt gerne so ein kleines Update geben, was Sänger George Ezra gerade so treibt, außer, dass er heute seinen 33. Geburtstag feiert. Allerdings hat er sich schon seit 2 Jahren nicht mehr in den sozialen Medien zu Wort gemeldet. Kürzlich, da ist er immerhin mal wieder in einer Kneipe in seiner irischen Heimatstadt aufgetaucht. Die Menschen, die schwärmen dann immer, wie bodenständig George Ezra ist. Er sieht sich eben nicht als abgehobener Popstar.
1: Some people start to believe that hype and that's when things go wrong. Because they start to think there's something special and I don't think anyone's special.
0: George Ezra ist also einfach nur ein Typ, wie jeder andere auch, mit dem kleinen Unterschied, dass er schon 3 Nummer-1-Alben und viele, viele Hits vorzuweisen hat. Auch den hier, hier ist er mit Green, Green Grass.

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1: Ich bin Joshua Heise. Guten Morgen. Die deutsche Fußballnationalmannschaft hat ihre WM-Generalprobe gegen Mitgastgeber USA gewonnen. Das DFB-Team gewann in Chicago mit 2:1, trotz Jetlag und schwülem Wetter. Thomas Bremser berichtet.
2: Das Spiel ist kaum angepfiffen, da jubelt die deutsche Mannschaft schon. Kai Havertz trifft schon nach 2 Minuten. Doch danach passiert erstmal nicht viel. Nach 37 Minuten kommen die USA verdient zum Ausgleich. Durch einen Weitschuss Volleyhammer unter die Latte. Nach rund einer Stunde trifft dann ausgerechnet Leroy Sané, der den verletzten Lennart Kahl ersetzt hat.
1: Schwere Verkehrsunfälle mit Cannabiskonsum am Steuer sollen bald auch in der amtlichen Statistik auftauchen. Das sieht ein Gesetzentwurf vor, der am Freitag in den Bundesrat kommt. Die Daten sollen die Unfallforschung verbessern und gezieltere Aufklärung ermöglichen. Seit August 2024 gilt beim Autofahren ein THC-Grenzwert, ähnlich wie die Promillegrenze bei Alkohol. DGB-Chefin Fahimi fordert eine verpflichtende Betriebsrente für alle Beschäftigten. Dem Redaktionsnetzwerk Deutschland sagte sie, rund 20 Millionen Arbeitnehmer hätten derzeit keine betriebliche Altersvorsorge. Fahimi schlägt deshalb vor, auch Beschäftigte ohne Tarifverträge unter bestimmten Bedingungen in die bestehenden Modelle aufzunehmen. Konkrete Eckpunkte will sie Ende des Monats vorlegen. Ex-Vizekanzler Habeck hat Israels Vorgehen im Gazastreifen und Westjordanland scharf kritisiert. Bei einer Veranstaltung der Zeit sagte der frühere Grünen-Chef, israelische Siedler würden mit brutaler Gewalt versuchen, Palästinenser aus dem Land zu drängen. Das sei, Zitat, im Grunde Terrorismus. Gleichzeitig betonte Habeck, dass es für den Hamas-Anschlag vom 7. Oktober 2023 keine Rechtfertigung gebe. Ein Hafen in Flammen. Bei einem Brand im pazifischen Port von Manta in Ecuador sind mindestens 35 Boote verbrannt. 2 Menschen wurden verletzt. Wie das Feuer ausgebrochen ist, blieb zunächst unklar. Zeugen berichteten aber von Schweißarbeiten auf einem der Boote kurz vor dem Zwischenfall. Der Brand ist mittlerweile unter Kontrolle. Es ist jetzt 5:15. Lässt uns ein böiger Westwind um die Ohren, der die Wolken nach und nach vertreibt, sodass zum Nachmittag vielerorts die Sonne scheint. Dann lässt der Wind nach getaner Arbeit auch nach. Lediglich in Alpennähe gibt's einzelne Schauer und Gewitter. Die Höchstwerte 19 bis 25 Grad. Am Montag ähnlich, von Dienstag an wird's wieder ungemütlich. 96, Lindau Richtung München. Zwischen München-Leim und München-Sendling ist die Fahrbahn in beiden Richtungen wegen Brückenarbeiten gesperrt. Das Ganze dauert noch bis Montagmorgen 5 Uhr früh. Allen unterwegs eine gute und vor allem sichere Fahrt.
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4: Schönen guten Morgen am Sonntag, der letzte Tag in den Pfingstferien. Da heißt es bei vielen heute Koffer auspacken, Wäsche waschen und Schulranzen richten. Ja, halt die Klassiker, ne? Nach den Ferien. Und die musikalischen Klassiker, die gibt's für euch jetzt im Radio zum Aufstehen mit den Bangles Walk Like an Egyptian. Ich bin Florian Künstler. Guten Morgen.

0: Gut geweckt am frühen Sonntag mit Dario G und Sunshine. Schönen guten Morgen. So, und jetzt kommt bei vielen vermutlich der Jö-Moment. Ja, scheinbar verlassene Rehkitze und laut piepsende Vogelbabys. Der Anblick von Tierbabys in freier Wildbahn löst bei vielen Menschen ja schon erstmal große Emotionen und ein bisschen Mitleid aus. In den meisten Fällen ist Eingreifen aber eher ziemlich schlecht für die Tiere. Vor allem junge Vögel sind gerade oft zu sehen, sagt Angelika Nelson vom Landesbund für Vogel- und Naturschutz in Bayern.
1: Viele von denen verlassen das Nest schon ein bisschen frühzeitig, also können noch nicht so richtig gut fliegen und werden aber da auch weiterhin immer von den Elternvögeln versorgt. Das heißt, die schreien natürlich fürchterlich, das heißt, die betteln um Futter ständig und geben im Prinzip eben auch den Eltern Bescheid, wo sie sitzen, weil die bewegen sich natürlich dann schon herum, eben in Sträuchern, Hecken, Büschen. Und man könnte dann eben meinen, ja, also die rufen da jetzt um Hilfe, das machen die aber nicht. Also wenn, dann eben rufen sie um die Hilfe ihrer Eltern. Und daher sollte man auch da eben einfach Abstand halten und nur zuschauen.
0: Wenn Jungvögel in Gefahr sind, beispielsweise auf einer Straße, ist Anfassen grundsätzlich erlaubt, um sie in Sicherheit zu bringen. Im Gegensatz zu einigen anderen Tieren stört die Vögel menschlicher Geruch nicht.
1: Man kennt das ja eben von den Rehkitzen zum Beispiel. Also die sollte man nicht anfassen, weil da dann eben Gefahr bestehen kann, wenn die Mutter eben wahrnimmt, dass da eben menschlicher Geruch an dem Jungen haftet, dass sie das eben dann nicht mehr annimmt und nicht weiter säugt und sich um es sorgt.
0: Wer mit den Hunden Gassi geht, sollte außerdem besonders aufpassen. Sie können nämlich die Wildtiere zumindest ordentlich erschrecken und ihnen auch Angst machen.
1: Der Hund, der wird natürlich als große Gefahr und eben als Räuber wahrgenommen von den meisten Wildtieren, auch wenn der jetzt eben nur spielen will, aber das wissen ja die Tiere nicht. Und daher ist es eben besonders jetzt ganz wichtig, dass man eben die Hunde nicht freilaufen lässt, sondern eben an der Leine hat und eben auch auf den Wegen bleibt.
0: Auch wenn bei Wildtieren normalerweise Abstand angesagt ist, wenn ihr eindeutig verletzte Tiere findet, dann könnt ihr ihnen schon helfen. Da bietet sich dann zum Beispiel aber auch der Anruf beim Tierarzt an.

0: Ich bin Joshua Heise. Guten Morgen. Die deutsche Fußballnationalmannschaft hat ihre WM-Generalprobe gegen Mitgastgeber USA gewonnen. Das DFB-Team gewann in Chicago mit 2:1, trotz Jetlag und schwülem Wetter. Thomas Bremser berichtet.
1: Das Spiel ist kaum angepfiffen, da jubelt die deutsche Mannschaft schon. Kai Havertz trifft schon nach 2 Minuten. Doch danach passiert erstmal nicht viel. Nach 37 Minuten kommen die USA verdient zum Ausgleich. Durch einen Weitschuss Volleyhammer unter die Latte. Nach rund einer Stunde trifft dann ausgerechnet Leroy Sané, der den verletzten Lennart Kahl ersetzt hat.
0: Schwere Verkehrsunfälle mit Cannabiskonsum am Steuer sollen bald auch in der amtlichen Statistik auftauchen. Das sieht ein Gesetzentwurf vor, der am Freitag in den Bundesrat kommt. Die Daten sollen die Unfallforschung verbessern und gezieltere Aufklärung ermöglichen. Seit August 2024 gilt beim Autofahren ein THC-Grenzwert, ähnlich wie die Promillegrenze bei Alkohol. Das waren die Nachrichten um 5:30. Bläst uns ein böiger Westwind um die Ohren, der die Wolken nach und nach vertreibt, so dass zum Nachmittag vielerorts die Sonne scheint. Dann lässt der Wind nach getaner Arbeit auch nach. Lediglich in Alpennähe gibt's einzelne Schauer und Gewitter. Die Höchstwerte 19 bis 25 Grad. Am Montag ähnlich, von Dienstag an wird's wieder ungemütlich.
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3: Im Osten geht die Sonne auf in Bayern. Wir nehmen aber gleich mal Kurs in Richtung Westen. Mit den Pet Shop Boys, Go West. Vorher noch dieser Mann hier. Daniel Powder und Bad Day. Und jetzt starten wir ganz entspannt mit Simply Minds und Don't You. Ich bin Florian Künzler. Guten Morgen.

0: Das sind die Klassiker am Sonntagmorgen für euch. Die Pet Shop Boys und Go West. Schönen guten Morgen. Und vom einen Klassiker jetzt zum nächsten. Vorher aber erst noch die Geschichte zum Song mit unserer Songstory.
1: Mein Name ist Markus Ullmann und heute geht es um eine einmalige Zusammenarbeit. Und es ist nicht ohne Grund kein weiterer gemeinsamer Song entstanden.
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1: Beteiligt sind zwei Musiker und sie ahnen es schon, irgendetwas liegt im Argen zwischen den beiden Herren. Ja, es gibt eine Vorgeschichte. Der eine Musiker, Roger, hatte eine eigene Band. Und der andere Musiker, Mike, hat sich auf die freie Stelle als Bassist in dieser Band beworben und wurde abgelehnt. Jahre später ist Mike ein erfolgreicher Produzent und für seinen neuen Song hätte er gerne Roger als Sänger. Die Ausgangslage ist jetzt also umgekehrt. Mike sitzt als Produzent am längeren Hebel und er nutzt diese Position schamlos aus. Der Song, um den es geht, hat einen unglaublich anstrengenden Gesangspart. Und um sich ein bisschen dafür zu rächen, dass er selbst damals von Roger als Bassist abgelehnt wurde, lässt er ihn häufiger als nötig diese Passage wieder und wieder singen. Eine Aktion, die keine Freundschaften entstehen lässt. Herausgekommen ist trotzdem ein Song, der vor allem im deutschsprachigen Raum sehr erfolgreich war. In Deutschland und der Schweiz in den Top 5, in Österreich sogar auf der 1. Hier sind die beiden, die einmal und nie wieder zusammengearbeitet haben. Hier sind Mike Oldfield und Roger Chapman mit Shadow on the Wall.
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1: Ich bin Angela Kress. Guten Morgen. Frauen und Männer sollen für gleiche Arbeit das gleiche Gehalt bekommen. Dabei sollen neue EU-Regeln helfen. Deutschland hat diese noch nicht umgesetzt und verstößt damit ab morgen gegen EU-Recht. Was genau sich ändern soll, weiß Ann-Christine Wenzel.
2: Bewerber sollen früh die Info bekommen, was das Einstiegsgehalt ist. Wer schon einen Job hat, soll erfahren können, was die Kollegen im Durchschnitt verdienen. Gruppiert nach Geschlecht, also nicht nach einzelnen Menschen. So sollen zum Beispiel Frauen erkennen, wenn Männer mit gleichen Aufgaben mehr verdienen. Und größere Arbeitgeber müssen künftig regelmäßig berichten, wie die Entgeltlücke zwischen Frauen und Männern ist.
1: Der Chef der Jungen Union Winkel schlägt vor, die Renten zum 1. Juli statt um 4,2 nur um 3% anzuheben. Dadurch könnte das BAföG wie geplant erhöht und Kürzungen beim Elterngeld verhindert werden, sagte er der Bild am Sonntag. Einfach wäre das nicht. Die Rentenanpassung ist gesetzlich festgelegt und lässt sich nicht einfach ändern. In 4 ostdeutschen Bundesländern stehen heute Wahlen auf kommunaler Ebene an. Der Ausgang könnte auch bundesweit für Aufsehen sorgen. Bei 3 Landratsposten stehen Kandidaten der AfD zur Wahl. Zudem gibt es eine Oberbürgermeisterwahl mit einem Kandidaten der rechtsextremen Partei Freie Sachsen. Bislang stellt die AfD bundesweit nur einen Landrat, nämlich im thüringischen Sonneberg. US-Verteidigungsminister Hegseth hat beim D-Day-Gedenken in der Normandie für Empörung gesorgt. Er verglich die Landung der Alliierten von 1944 mit der heutigen Migration in die EU und fragte, wann Europas Hauptstädte etwas gegen diese, Zitat, Invasion unternehmen würden. Scharfe Kritik kam aus den Reihen der Demokraten, unter anderem mit dem Aufruf, die gefallenen Helden nicht politisch zu instrumentalisieren. Gelungene Generalprobe für die deutsche Fußballnationalmannschaft. Das Team von Bundestrainer Nagelsmann hat beim letzten Testspiel vor der WM in Nordamerika den Mitgastgeber USA mit 2:1 besiegt. Das erste deutsche Tor fiel direkt in der zweiten Minute durch Kai Havertz. Nach einem US-Ausgleich konnte Leroy Sané den Siegtreffer erzielen. Es ist jetzt 6:15. Heute bläst uns der Wind noch um die Ohren, der aber auch nach und nach die Wolken vertreibt. Am Nachmittag kommt dann vielerorts die Sonne raus. Der Wind lässt nach und nur in der Nähe der Alpen gibt's dann noch einzelne Schauer und Gewitter. Die Höchstwerte 19 bis 25 Grad. Morgen sieht's ähnlich aus. Von Dienstag an wird's dann wieder ungemütlicher. Hallo, auf die Straßen im Moment liegen uns keine Meldungen vor. Gute Fahrt.

Sonntag, der 7. Juni und vielleicht macht ihr heute auch noch kurz eine Brotzeitbox-Kontrolle in der Schultasche der Kinder, ja, bevor es morgen wieder losgeht, nach 2 Wochen Pfingstferien in Bayern. Nicht, dass da noch ein 14 Tage altes Salami-Brot vor sich hin vegetiert. Ich wünsche einen schönen guten Morgen. Ich bin Florian Künstler. Servus.

0: Wir schunkeln uns rein in den neuen Tag und raus aus dem Bett mit Blondie, The Tide is High. Schönen guten Morgen. Nächste Woche regiert König Fußball wieder die Welt. Wenn ihr da keine Lust drauf habt und eine Fußball-WM-freie Zone sucht, dann wäre das Kino vielleicht eine gute Alternative. Mit dem Film Sommer auf Asphalt.
1: Was machst du eigentlich hier? Du besuchst mich nie.
2: In Sommer auf Asphalt führt die junge Les ein chaotisches Leben als Fahrradkurierin, bis plötzlich ihr Vater Bert vor der Tür steht. Der hat gerade eine schlimme Diagnose bekommen.
3: Wie lange habe ich noch?
4: Nutzen Sie ihn gemeinsam.
2: Das Leben von Les gerät weiter aus den Fugen nach einem Unfall und einer ungewollten Schwangerschaft.
1: Helle, was soll ich mit meinem Kind? Soll ich Milch machen und rumsitzen oder was?
2: Sommer auf Asphalt mit Mala Emde und Christoph Maria Herbst ist eine Vater-Tochter-Geschichte, die leise und beobachtend daherkommt.
1: Nee, nimm das doch mal ernst.
3: Du kriegst ja wieder einen Vater.
0: Kollege Thomas Bremser hat für euch schon mal reingeschaut. Sommer auf Asphalt läuft jetzt in den bayerischen Kinos.

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1: Ich bin Angela Kress. Guten Morgen. Frauen und Männer sollen für gleiche Arbeit das gleiche Gehalt bekommen. Dabei sollen neue EU-Regeln helfen. Deutschland hat diese noch nicht umgesetzt und verstößt damit ab morgen gegen EU-Recht. Was genau sich ändern soll, weiß Ann-Christine Wenzel.
2: Bewerber sollen früh die Info bekommen, was das Einstiegsgehalt ist. Wer schon einen Job hat, soll erfahren können, was die Kollegen im Durchschnitt verdienen. Gruppiert nach Geschlecht, also nicht nach einzelnen Menschen. So sollen zum Beispiel Frauen erkennen, wenn Männer mit gleichen Aufgaben mehr verdienen. Und größere Arbeitgeber müssen künftig regelmäßig berichten, wie die Entgeltlücke zwischen Frauen und Männern ist.
1: Der Chef der Jungen Union Winkel schlägt vor, die Renten zum 1. Juli statt um 4,2 nur um 3% anzuheben. Dadurch könnte das BAföG wie geplant erhöht und Kürzungen beim Elterngeld verhindert werden, sagte er der Bild am Sonntag. Einfach wäre das nicht. Die Rentenanpassung ist gesetzlich festgelegt und lässt sich nicht einfach ändern. Das waren die Nachrichten um 5:30. Heute bläst uns der Wind noch um die Ohren, der aber auch nach und nach die Wolken vertreibt. Am Nachmittag kommt dann vielerorts die Sonne raus. Der Wind lässt nach und nur in der Nähe der Alpen gibt's dann noch einzelne Schauer und Gewitter. Die Höchstwerte 19 bis 25 Grad. Morgen sieht's ähnlich aus. Von Dienstag an wird's dann wieder ungemütlicher.
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3: Schönen Sonntag zusammen, wenn euch der Wecker gerade ein bisschen unsanft aus dem Schlaf gerissen hat. Wir machen das gleich viel entspannter. Sie hier, Jason Mraz und I'm Yours. Vorher noch das musikalische Frühstück. Breakfast at Tiffany's von Deep Blue Something. Und jetzt geht's los mit Paul Simon. Ich bin Florian Künstler. Guten Morgen.

0: so schön entspannt beginnt für euch der Sonntag mit Jason Mraz. Guten Morgen. Willkommen zur Sängerin Leonie. Die hat ihre Karriere mit einem Lied aus ihrer Kindheit begonnen. In ihrem ersten Hit Faded Love, da hat sie nämlich den Refrain eines Sommerhits verarbeitet, der bei ihr bis heute Kindheitserinnerungen weckt. Sie war damals zarte 7 Jahre alt.
1: Diese ganzen Bilder, wo wir immer zu dem Song irgendwie rumgetanzt sind und diese Szene von dem Musikvideo auf den Tragflächen von dem Flugzeug nachgemacht haben.
0: Ja, und wenn ihr euch an den Sommer 2004 erinnern könnt, dann könnt ihr euch bestimmt auch ans Video erinnern, von dem Leonie hier gerade spricht. Das ist das Video zu Dragostea Dentei von Ozone. Heute vor 22 Jahren ist der Song an die Spitze der deutschen Charts geklettert und da hat er sich den ganzen Sommer über gehalten. Ganze 3 Monate lang. Hier ist unser Tageshit für euch.

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1: Ich bin Angela Kress. Guten Morgen. Die späten Anstoßzeiten der bevorstehenden Fußball-WM dämpfen das Geschäft von Kneipen und Biergärten. Nach einer Auswertung des Instituts der deutschen Wirtschaft machen sie deshalb weniger Umsatz. Julian Degler berichtet.
2: Mit gut 67 Millionen Euro an zusätzlichen Einnahmen kann die deutsche Gastronomie durch die WM rechnen, heißt es vom DIW. Würden alle Spiele um 19 Uhr statt teilweise mitten in der Nacht beginnen, wären es 103 Millionen. Wegen der späten Anstoßzeiten schauen vermutlich mehr Fans zu Hause am Fernseher anstatt in Kneipen oder Bars.
1: Der Vorsprung der AfD im Vergleich zur Union ist in einer aktuellen Umfrage erneut größer geworden. Die Partei erreicht in einer Insa-Umfrage für die Bild 29%, 8 Prozentpunkte mehr als die Union. Die Bild schreibt, der Abstand war in ihren Befragungen noch nie so groß. Bei den anderen Parteien registrieren die Meinungsforscher keine Veränderung zur Vorwoche. Es wird ja gerade viel über eine Rentenreform diskutiert. Der Deutsche Gewerkschaftsbund schlägt als zusätzliche Altersversorgung eine verpflichtende Betriebsrente für alle Beschäftigten vor, in die die Arbeitgeber zumindest mit einzahlen sollen. DGB-Chefin Fahimi sagte dem Redaktionsnetzwerk Deutschland, dass diese Altersvorsorge von den Tarifparteien organisiert werden solle. Ende des Monats will sie konkrete Vorschläge vorlegen. In den nächsten Tagen und Wochen verlassen im Allgäu und in Oberbayern tausende Tiere die Täler, um den Sommer in den Bergen zu verbringen. Der Alpwirtschaftliche Verein Allgäu blickt mit gemischten Gefühlen auf die Saison. Die Hirten befürchten Wolfsrisse auf den Weideflächen. Im Endeffekt könnte das auch die Artenvielfalt treffen, wenn viele Bauern ihre Tiere nicht mehr auftreiben und dann weniger Tiere die Weiden kurz halten, sagt der Vorsitzende. Die deutsche Fußballnationalmannschaft geht mit einem Erfolgserlebnis in das bevorstehende WM-Turnier. Das Team von Bundestrainer Julian Nagelsmann besiegte bei seiner WM-Generalprobe in Chicago Co-Gastgeber USA mit 2:1. Deutschland trifft zum Auftakt in der Gruppe E in einer Woche auf Curaçao. Es ist jetzt kurz nach 7. Heute bläst uns der Wind noch um die Ohren, der aber auch nach und nach die Wolken vertreibt. Am Nachmittag kommt dann vielerorts die Sonne raus. Der Wind lässt nach und nur in der Nähe der Alpen gibt es dann noch einzelne Schauer und Gewitter. Die Höchstwerte 19 bis 25 Grad. Morgen sieht's ähnlich aus. Von Dienstag an wird es dann wieder ungemütlicher. Hallo auf die Straßen. Ich habe gerade keine Staumeldungen. Gute und vor allem sichere Fahrt.

So langsam heißt Abschied nehmen von den Pfingstferien in Bayern. Heute der letzte Tag. Morgen geht der Alltag wieder los. Aber wir dürfen uns auf die neue Woche trotzdem freuen. Zum Beispiel geht ja die Fußball-WM los am Donnerstag. 5 Wochen lang ist das dann bei vielen Hauptthema Nummer 1. Und damit der Sonntag für euch jetzt gut losgeht, gibt's erstmal einen schönen Klassiker von Tears for Fears. Schaut! Ich bin Florian Künstler. Guten Morgen!

0: Das ist der Sound zum Aufstehen oder zum Zähneputzen am frühen Sonntag. Cock Robin, ich wünsche einen schönen guten Morgen, der 7. Juni heute. Ja, was tut sich draußen in der Natur? Jetzt sind wir ja mittlerweile im Sommer angekommen und was bei den Tieren und den Pflanzen gerade so los ist, das sagt uns jetzt Kollege Sebastian Will.
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2: Direkt vor der Haustür tragen jetzt viele Beerensträucher erste Früchte. Johannisbeeren oder Himbeeren werden langsam reif. Gerade an schweißtreibenden Tagen ein sehr, sehr schöner Energieschub. Im Wald prägen Farne jetzt das Bild. Ihre großen, gefiederten Blätter breiten sich unter den Bäumen aus. Und dazwischen wirkt alles wie ein dichter, grüner Teppich. Auf den Wiesen und Feldern beginnt vielerorts die Heuernte. Der Duft von frisch gemähtem Gras liegt in der Luft und gehört zu den typischen Gerüchen des Sommers.

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1: Ich bin Angela Kress. Guten Morgen. Die späten Anstoßzeiten der bevorstehenden Fußball-WM dämpfen das Geschäft von Kneipen und Biergärten. Nach einer Auswertung des Instituts der deutschen Wirtschaft machen sie deshalb weniger Umsatz. Julian Degler berichtet.
2: Mit gut 67 Millionen Euro an zusätzlichen Einnahmen kann die deutsche Gastronomie durch die WM rechnen, heißt es vom DIW. Würden alle Spiele um 19 Uhr statt teilweise mitten in der Nacht beginnen, wären es 103 Millionen. Wegen der späten Anstoßzeiten schauen vermutlich mehr Fans zu Hause am Fernseher anstatt in Kneipen oder Bars.
1: Der Vorsprung der AfD im Vergleich zur Union ist in einer aktuellen Umfrage erneut größer geworden. Die Partei erreicht in einer INSA-Umfrage für die Bild 29%, 8 Prozentpunkte mehr als die Union. Die Bild schreibt, der Abstand war in ihren Befragungen noch nie so groß. Bei den anderen Parteien registrieren die Meinungsforscher keine Veränderung zur Vorwoche. Das waren die Nachrichten um 5:30. Heute bläst uns der Wind noch um die Ohren, der aber auch nach und nach die Wolken vertreibt. Am Nachmittag kommt dann vielerorts die Sonne raus. Der Wind lässt nach und nur in der Nähe der Alpen gibt's dann noch einzelne Schauer und Gewitter. Die Höchstwerte 19 bis 25 Grad. Morgen sieht's ähnlich aus. Von Dienstag an wird's dann wieder ungemütlicher.
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4: Guten Morgen am Sonntag und der beginnt für euch gleich mit diesen drei Hits am Stück. Das sind Sia, Diplo und Labyrinth zusammen mit Thunder Clouds. Vorher noch ein schöner Klassiker. Von Crowded House und Weather Review. Und jetzt starten wir mit ABC und The Look of Love. Ich bin Florian Künstler. Schönen Sonntagmorgen.

0: Gut geweckt mit der besten Musik am Sonntagmorgen für euch, der 7. Juni. Und jetzt läuft da der Countdown für alle Fußballfans. Am Donnerstag startet die bisher größte Fußball-WM aller Zeiten in drei Ländern mit 48 Teams und 104 Spielen. Ja, da freuen sich nicht nur eingefleischte Fußballfans, da sitzt sogar ein Bischof vom Bildschirm. Der Passauer Bischof Stefan Oster ist Sportbeauftragter der Deutschen Bischofskonferenz.
1: Ich freue mich auf tolle Spiele und ich liebe schönen Fußball. Also da und dort lade ich vielleicht mal jemanden ein, dass wir uns miteinander vor den Fernseher setzen und dann Fans sein. Und dann gibt's ein Bier, dann gibt's ein Brezen und dann schauen wir Fußball.
0: Ja, schade findet er nur, dass nicht immer der Sport im Vordergrund steht.
1: Die Eintrittstickets sind exorbitant viel höher offensichtlich, vor allem in den USA als woanders. Und dass es dann nochmal so eine Trump-Polit-Show wird, das verleidet einem auch manchmal die Politisierung und die Kommerzialisierung des Sports. Ich hoffe einfach nur, dass es Menschen zusammenbringt, dass Menschen Freude haben, dass es keine Gewalt gibt, dass man einander fair begegnet und dass es schön wird.
0: Ja, das wünschen wir uns auch. Und am 14. Juni steigt dann auch unsere deutsche Elf endlich ins Turnier ein.

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1: Ich bin Angela Kress. Guten Morgen. Menschen sind kooperativer, als sie denken. Das hat eine im Fachmagazin Science veröffentlichte Studie gezeigt. Weltweit wurden über 100.000 Menschen befragt. Fast 70% waren bereit, auf eigene Vorteile, in dem Beispiel $30, zu verzichten, wenn dafür die Gemeinschaft profitiert. Die Befragten schätzten aber, dass nur 50% dazu bereit wären. In Deutschland waren sogar über 80% der Teilnehmer bereit, auf eigene Vorteile zu verzichten. EU-weit verdienen Frauen im Schnitt gut 11% weniger als Männer. Eine neue Richtlinie soll dabei helfen, das zu ändern. Zum Beispiel durch mehr Auskunftsrechte. Heute läuft die Frist ab, in der die Richtlinie in nationales Recht hätte umgesetzt werden müssen. Deutschland hat das bisher nicht gemacht. Bis Anfang 2027 soll das passieren. Die EU-Kommission muss jetzt entscheiden, ob sie ein Strafverfahren gegen Deutschland einleitet. Bei einem Schusswaffenvorfall im US-Bundesstaat Ohio sind bei einem Festival 12 Menschen angeschossen worden. 2 der Verletzten schwebten in Lebensgefahr, sagte ein Polizeivertreter. Die Polizei geht nach ersten Erkenntnissen davon aus, dass es mindestens 2 Schützen gab, die vermutlich aufeinander schossen. Die Fahndung nach den Verdächtigen läuft. Zum Welterbetag heute gibt es mahnende Worte. Die Präsidentin der UNESCO-Kommission Böhmer hat dazu aufgerufen, bedeutende Kulturstätten zu schützen und zu erhalten. Weltweit geraten sie etwa durch den Klimawandel und Kriege immer weiter unter Druck, sagte sie. Der Welterbetag in Deutschland wird heute in Regensburg eröffnet. Bundesweit soll es mehr als 500 Veranstaltungen geben. Jetzt kann die WM kommen. Die deutsche Nationalmannschaft hat ihre Generalprobe gegen Mitgastgeber USA gewonnen. Das DFB-Team gewann in Chicago mit 2:1. Thomas Bremser berichtet.
2: Die deutsche Mannschaft geht selbstbewusst in die WM mit 9 Siegen in Folge. In Chicago hat nicht alles geklappt, aber der Bundestrainer spricht von einem perfekten Test. Denn sein Team konnte sich schon mal gewöhnen an schwülheißes Wetter, den frühen Anstoß zur Mittagszeit, einen stumpfen Rasen und einen emotionalen Gegner.
1: Heute bläst uns der Wind noch um die Ohren, der aber auch nach und nach die Wolken vertreibt. Am Nachmittag kommt dann vielerorts die Sonne raus. Der Wind lässt nach und nur in der Nähe der Alpen gibt's dann noch einzelne Schauer und Gewitter. Die Höchstwerte 19 bis 25 Grad. Morgen sieht's ähnlich aus. Von Dienstag an wird's dann wieder ungemütlicher.
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5: Schönen Sonntag. Ich bin Ihre Birte Montasseri und wünsche Ihnen einen richtig guten Morgen. In Winsbach singen diesmal nicht die Knaben, sondern wir schauen in die Kochtöpfe. Da ist jemand schon seit 40 Jahren ziemlich rührig für den Winsbacher Knabenchor. Und in Franken gibt es ein neues Angebot. Queersensible Seelsorge. Klingt erstmal fremd, ist aber ganz einfach. Besprechen wir heute das mal. Dazu mehr in Kreuz und quer.
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0: Radio 8 ist das mit einfach guter Musik. 80 Jahre Winsbacher Knabenchor. Wahnsinn, oder? Das wird gefeiert mit jede Menge Events. Aber damit der Chor so top klingt, braucht's massig Leute im Hintergrund. Stimmbildner, Erzieher, Hauswirtschaft und Martha Meier, die ist seit 40 Jahren auch dabei. Sie sorgt nämlich dafür, dass die Jungs satt werden und mittlerweile auch die Mädels. Die halbe Chorgeschichte hat sie schon mitbekommen.
1: Das Jahr, in dem sie begann, wird sie wohl nie vergessen, denn schon nach 4 Monaten gab es die Katastrophe von Tschernobyl, die sich bis in die Küche des Knabenchors bemerkbar machte.
2: Da haben wir dann keine frischen Gemüse und keinen frischen Salat mehr verwenden dürfen. Und da sind nur noch vom Dosen die Beilage gemacht worden.
1: Dabei wird übrigens bis heute in der Knabenchorküche fast alles selbst gemacht.
2: Wir sind gut in der Hauswirtschaft ausgebildet und machen auch selber noch die Schnitzel in der Pfanne oder bereiten das einfach lieber selber zu, wie dass man jetzt da alles in die Öfen schiebt, wie dass man die Schnitzel bepinselt und in den Ofen gart oder auch die Fleischküchle. Das ist einfach so wie früher hausgemachte Ware.
1: 150 Portionen werden gekocht. 3 Kolleginnen schälen dafür jedes Mal eine Dreiviertelstunde lang frische Kartoffeln. Schnitzel, Nudeln, Burger, das geht immer. Aber nicht erst seit die Mädchen eingezogen sind, nimmt auch das vegetarische Essen konstant zu. Vieles hat sich in den 40 Jahren verändert. Martha Meier denkt manchmal gerne zurück.
2: Früher haben die Kinder in die Küche gedurft, ne? Und ab einem bestimmten Zeitpunkt sind da immer welche gekommen und mit denen hat man sie während der Arbeit gut unterhalten. Und wie wenn es die eigenen Kinder wären. Und das hat dann nicht mehr sein dürfen, wegen dem Hygienegesetz.
1: Wie auch ihre Kolleginnen hat Martha Meier einen guten Draht zu den Sängerinnen und Sängern. Sie kennt alle Namen, auch viele Geburtstage. Und das schätzen die Knaben.
3: Die Martin hat immer ein Ohr für einen offen.
4: Die kümmert sich immer um einen, auch wenn man mal einfach mal jemanden braucht, mit dem man reden kann.
5: Die Martin ist eine super Frau. Sie verpflegt einen, sie beruhigt einen und ist immer für einen da.
1: Denn neben der richtigen Verpflegung ist sie unter anderem auch dafür zuständig, wenn es mal einem Chor Knaben oder Mädchen nicht so gut geht.
2: Wir haben da extra Krankenstation und wir gehen halt auf die Kinder ein. Und dann haben wir so eine Hausapotheke oder auch einmal kleine Verletzungen verbinden, drauf geben, das dürfen wir machen, aber wenn es eine schwerwiegendere Sache ist, dann gehen wir zum Arzt.
1: Und zum Dank zeigen sich die Jungs auch erkenntlich.
2: Zu Geburtstag kriegt man schon mal ein Ständchen. Das ist wertschätzend. Und der Knabenchor ist halt der Knabenchor.
1: Aus Winsbach, Matthias Neigenfind, Evangelische Redaktion.

0: einfach gute Musik für Ihren Sonntagmorgen auf Radio 8. Kollege Christoph Lefertz stellt Ihnen ja Woche für Woche einen besonderen christlichen Song vor. Und was diesen jetzt so besonders macht, das erfahren Sie jetzt.
1: Vor 18 Jahren haben sie in der Schwabacher Gegend angefangen, unter dem Namen Gute Wettervorhersage. Die christliche Ska-Rock-Pop-Band Good Weather Forecast wurde von 3 Brüdern gegründet plus 2 Freunde. Seitdem touren sie international 800 Konzerte und letztes Jahr kam das 5. Album raus, Rebels of Hope, Rebellen der Hoffnung. Eine Hoffnung ist vermutlich auch, dass sie an den Erfolg ihres Albums Superhuman vor 8 Jahren anknüpfen können. Das ist damals mit großer Verlagspower an den Start gegangen. Der Song, den ich heute vorstelle, heißt ganz schlicht Pray, bete. Bete für deine Feinde, bete, wenn du dich einsam fühlst, bete, um eine Medizin gegen den Hass zu finden. Der typische Good Weather Forecast Sound ist nicht verloren gegangen, aber es klingt irgendwie differenzierter, weniger ungestüm, finde ich. Hier sind Good Weather Forecast mit dem aktuellen Album Rebels of Hope und dem Song Pray.

0: Schönen Sonntag mit Kreuz und Quer hier auf Radio 8. Für sich selbst Lebenshilfe zu suchen, Beratung oder Seelsorge, das ist schwer genug. Und wenn man dann noch unsicher ist, ob man da überhaupt verstanden und akzeptiert wird, da wird's wohl eher nichts. So geht es oft Menschen, die sich als queer verstehen. Und für sie gibt es jetzt bei der Kirche ein neues Angebot.
1: Wir sind SeelsorgerInnen und wir sind dezidiert queersensibel. Das heißt, wir schaffen einen Raum, wo queere Menschen so sein dürfen, wie sie sind.
2: Ferdinand Brenner ist Vikar in Coburg und Teil des Seelsorgeteams. Er weiß selbst, wie schwer schon der erste Schritt sein kann. Während seines Coming-outs hat er seelsorgerliche Begleitung gesucht. Hilfreich war's. Einfach war es nicht.
1: Eine Überwindung, weil ich irgendwie eine Pfarrerin finden musste und dann irgendjemanden angeschrieben habe in der Hoffnung, dass das eine Person ist, die mich gut begleiten kann, die vielleicht auch ein bisschen Ahnung hat von dem, was mich gerade beschäftigt.
2: Viele queere Menschen haben in kirchlichen Räumen eben nicht nur Trost erlebt, sondern auch Ablehnung. Gerade für Menschen, denen Glaube wichtig ist, kann das tief sitzen.
1: Es sind ehrenamtliche und einfach Gemeindemitglieder, die in der Kirche nicht so sein konnten, wie sie sind. Und das ist schon alleine eine sehr schmerzhafte Erfahrung, weil es gibt auch viele queere Menschen, denen Kirche ein hohes Gut ist, die sich da gerne engagieren. Und wenn Kirche darauf mit Ablehnung reagiert, sind das unglaublich verletzende Erfahrungen.
2: Die queersensible Seelsorge in Coburg will deshalb vor allem zuhören, begleiten und einen geschützten Raum anbieten. Dabei geht es nicht nur um Krisen, es geht auch um die Biografie, um Selbstannahme und um die Frage, wie queeres Leben und Glaube zusammenfinden können, ohne dass daraus wieder ein Konflikt gemacht wird.
1: Und dazu möchte queersensible Seelsorge auch ermutigen, zu sich selber zu stehen und sich selbst gut zu finden. Im besten Falle sein Queersein auch als ein Potenzial wahrzunehmen, nicht nur als etwas, was ich jetzt annehmen muss und integrieren muss, sondern auch, wo Chancen drin stecken, wo Möglichkeiten drin stecken.
2: Und noch etwas ist Ferdinand Brenner wichtig. Queeres Leben und christlicher Glaube schließen sich nicht aus. Im Gegenteil, für ihn widerspricht jede Abwertung queerer Menschen dem, worauf christlicher Glaube im Kern verweist.
1: Die Liebe Gottes schließt eben gerade das Queersein nicht aus. Und das wäre alles andere als christlich, Menschen aufgrund ihrer Identität, auf ihrer sexuellen, geschlechtlichen Identität in irgendeiner Form abzuwerten.
2: Micha Götz, evangelische Redaktion.
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einfach gute Musik für Ihren Sonntagmorgen auf Radio 8. Zum Abschluss von Kreuz und Quer haben wir auch noch unsere Freizeittipps für Sie. Da laufen ja seit Donnerstag die Ritterspiele in Lichtenau. Heute steuert die evangelische Kirchengemeinde einen Mundartgottesdienst bei, samt Posaunen und mittelalterlicher Musik. Passend zum riskanten Leben im Mittelalter geht es um den Psalm »Der Herr ist mein Hirte« in Lichtenau auf der Burgwiese heute um 10 Uhr. Ein Vortrag zu Händels Oratorium der Messias. Halleluja, das berühmte Händels Oratorium wird nämlich aufgeführt. 60 Stimmen im Chor, hochkarätige Solisten und Orchester und junges Ballett. Die Aufführungen sind in Weißenburg in der evangelischen Stadtkirche St. Andreas am 27. und 28. Juni und morgen am 8. Juni. Da gibt's schon eine spannende Einführung vom Kirchenmusikdirektor um 19 Uhr im Gemeindehaus St. Andreas. Seit 50 Jahren gibt es die Großeltern-Enkelwochen. Da wird Stress weggezaubert mit Harry Potter und Brot und Käse hergestellt auf der Schmalzmühle. Für Großeltern mit Enkeln ab 6 Jahren im evangelischen Bildungszentrum Pappenheim. Dreimal die Woche im August. Anmelden können Sie sich dazu über ebz-pappenheim.de. Ja, und ganz wichtig zum Schluss, Kreuz und Quer gibt's wieder nächsten Sonntag ab 8. Ich bin Ihre Birte Montasseri. Noch einen wunderbaren Sonntag.

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1: Ich bin Angela Kress. Guten Morgen. Die späten Anstoßzeiten der bevorstehenden Fußball-WM dämpfen das Geschäft von Kneipen und Biergärten. Nach einer Auswertung des Instituts der deutschen Wirtschaft machen sie deshalb weniger Umsatz. Julian Degler berichtet.
2: Mit gut 67 Millionen Euro an zusätzlichen Einnahmen kann die deutsche Gastronomie durch die WM rechnen, heißt es vom DIW. Würden alle Spiele um 19 Uhr statt teilweise mitten in der Nacht beginnen, wären es 103 Millionen. Wegen der späten Anstoßzeiten schauen vermutlich mehr Fans zu Hause am Fernseher anstatt in Kneipen oder Bars.
1: Die Bereitschaft zur Kooperation mit Fremden, auch zum eigenen Nachteil, ist einer Studie zufolge weltweit stark ausgeprägt. Dabei unterschätzen die meisten aber den Kooperationswillen ihrer Mitmenschen. In der Studie im Fachmagazin Science steht auch, Menschen in Deutschland waren besonders kooperativ. Einer der Studienautoren sagte, viele schätzten ihre Mitmenschen zu negativ ein, dadurch schwächten wir uns selbst. Schwerere Verkehrsunfälle mit Einfluss von Cannabis am Steuer sollen bald in der amtlichen Statistik erfasst werden. So steht es in einem Gesetzentwurf des Bundesverkehrsministeriums, der am Freitag in den Bundesrat kommt. Das Ziel: sehen, welche Auswirkungen Cannabiskonsum auf die Verkehrssicherheit hat. Erfasst werden soll in Zukunft, wie viel THC wurde im Blut nachgewiesen, ähnlich wie auch schon beim Alkoholkonsum. In der Debatte über die Rentenreform fordert der Deutsche Gewerkschaftsbund eine verpflichtende Betriebsrente für alle Beschäftigten. DGB-Chefin Fahimi hat dem Redaktionsnetzwerk Deutschland gesagt, die zusätzliche Altersvorsorge solle von den Tarifparteien organisiert werden. Die Arbeitgeber sollten sie mindestens mitfinanzieren, die Kosten dürften nicht allein die Arbeitnehmer tragen. Ende des Monats will Fahimi konkrete Vorschläge machen. Gelungene Generalprobe für die deutsche Fußballnationalmannschaft. Das Team von Bundestrainer Nagelsmann hat beim letzten Testspiel vor der WM in Nordamerika den Mitgastgeber USA mit 2:1 besiegt. Das erste deutsche Tor fiel direkt in der zweiten Minute durch Kai Havertz. Nach einem US-Ausgleich konnte Leroy Sané den Siegtreffer erzielen. Es sind noch einige Wolken unterwegs, vor allem im Süden. Da kann es auch ab und zu noch ein paar Tropfen geben. Ansonsten bekommen wir heute am Nachmittag strahlenden Sonnenschein und nur in der Nähe der Alpen noch den ein oder anderen Schauer. Die Temperaturen erreichen 19 bis 25 Grad. Und auch morgen wird es nochmal schön, viel Sonne und um die 25 Grad. Nachmittags und abends dann aber auch wieder mit Schauern und Gewittern.
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3: Hallo und einen schönen Sonntagmorgen. Ich bin Ihre Birte Montasseri. Freut mich, wenn wir zusammen jetzt in den Sonntag starten. Ja, und für den Weg zur Kaffeemaschine haben wir einfach gute Musik für Sie. In ein paar Minuten erzählen wir Ihnen übrigens auch, was es alles an diesem Wochenende zu erleben gibt. Und ich sag Ihnen, es ist wirklich eine Menge los.
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1: Heute ist nochmal letzter Tag beim Altstadtfest in Ansbach und verkaufsoffener Sonntag von 13 bis 18 Uhr. Das komplette Programm gibt's im Netz unter tourismus-ansbach.de. Beim Landestheater Dinkelsbühl ist heute um 15 Uhr das Familienstück Der Räuber Hotzenplotz von Ottfried Preußler zu sehen. Tja, und um 19.30 Uhr dann die Komödie Eine Mordsfreundin von Stephen Moffat auf der Freilichtbühne am Wehrgang. Infos und Tickets unter landestheater-dinkelsbühl.de. Es gibt ein Benefiz-Fußballspiel heute, nämlich die bayerische Seelsorgeauswahl #Gotteself gegen die Altherrenmannschaft der Spielvereinigung DJK Wolframs Eschenbach. Und zwar spielen sie zugunsten des Zisternenprojekts von Jaira e.V. Beginn ist heute um 16 Uhr am Sportgelände in Wolframs Eschenbach. Übrigens, morgen werden dort die bayerischen Fußball-Seelsorgermeisterschaften ausgetragen. Schauen wir noch nach Ruffenhofen. Von 11 bis 17 Uhr ist nämlich römischer Handwerkermarkt im Limiseum in Ruffenhofen mit Marktständen, Gladiatorenarena, Bücherflohmarkt und Mitmachaktionen für Kinder. Außerdem gibt's kostenlose Führungen durch das Limiseum und den Römerpark Ruffenhofen. Noch eine Vorankündigung, nämlich für die Altmühlsee-Festspiele in Mur am See vom 12. Juni bis 12. Juli auf der Freilichtbühne im Altmühlsee-Infozentrum. Gespielt werden die Stücke Ziemlich beste Freunde und Tatortreiniger. Kartenvorverkauf im AEZ, im Rathaus Mur am See sowie bei allen Vorverkaufsstellen.
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1: Historische Städte und Orte entdecken, sich von fränkischen Gastgebern mit heimischen Spezialitäten verwöhnen lassen und dabei noch entspannt auf weitgehend ebenen Wegen gemütlich radeln und den Blick aufs Wasser genießen. All das können Sie auf den fränkischen Wasserradwegen erleben. Wussten Sie, dass der mittlerweile eine rund 460 Kilometer lange Rundtour ist? Quer durch die Urlaubsregion Fränkisches Seenland, Naturpark Altmühltal und romantisches Franken. Und dazu gibt's entlang der Strecken noch viel Burgromantik, geschichtsträchtige Städte zu erleben und auch gastfreundliche Orte. Naja, Sie müssen natürlich nicht die 460 Kilometer an einem Stück radeln. Sie können ihn je nach Zeit und Lust in Etappen erkunden. Zum Beispiel gibt's so eine Etappe von Wolframs-Eschenbach nach Dennenlohe, von Roth nach Langlau oder auch von Enderndorf bis nach Almansdorf. Na, neugierig geworden? Mehr Infos finden Sie im Netz auf fränkischer-radweg.de.
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1: Ich bin Angela Kress. Die meisten Menschen sind offenbar deutlich kooperativer als gedacht. Das zeigt eine neue Studie der Universitäten Bonn und Frankfurt. Demnach unterschätzen viele die Hilfsbereitschaft ihrer Mitmenschen, Zoe Tassovali berichtet.
2: Für die Studie sollten die Teilnehmer einschätzen, wie sich ein völlig fremder Mensch entscheiden würde. Dabei lagen viele daneben. Sie trauten anderen deutlich weniger Gemeinsinn zu, als tatsächlich vorhanden war. Weltweit waren knapp 7 von 10 Menschen bereit, für ein gemeinsames Ziel auf eigenes Geld zu verzichten. Viele hatten aber nur mit etwa jedem zweiten gerechnet.
1: Deutschland hat neue Regeln zur Lohntransparenz nicht umgesetzt und verstößt gegen EU-Recht. Heute läuft die Frist dafür ab. Die neuen EU-Regeln sehen unter anderem vor, dass Beschäftigte in Zukunft ein Recht darauf haben zu erfahren, wie hoch das durchschnittliche Gehalt für vergleichbare Tätigkeiten ist, aufgeschlüsselt nach Geschlecht. Das soll dabei helfen, den Gender Pay Gap, also die Lücke zwischen dem Gehalt von Frauen und Männern, zu schließen. Die Verhandlungen über ein Ende des Ukraine-Kriegs liegen auf Eis. Kanzler Merz, Frankreichs Präsident Macron und Großbritanniens Premierminister Starmer treffen sich am Abend mit dem ukrainischen Präsidenten Selenskyj. Der russische Präsident Putin hatte zuletzt ein Treffen mit Selenskyj abgelehnt. Die Europäer wollen neue Chancen ausloten. Sie gehen davon aus, dass Putin langfristig nichts anderes übrig bleibt, als zu verhandeln. Heute ist Tag der Apotheke und Bayerns Gesundheitsministerin Gerlach hat deshalb betont, trotz der Spardebatten im Gesundheitswesen müssen Apotheken schnell gestärkt werden. Sie forderte, dass die Apothekenreform schnell umgesetzt wird. Der Bundestag hatte im Mai zugestimmt, dass Apotheken mehr Befugnisse bekommen sollen, zum Beispiel mehr Impfungen anbieten können. Der Hausärzteverband hatte das kritisiert. Der deutsche Tennisspieler Alexander Zverev will sich im Finale der French Open seinen Traum vom ersten Grand-Slam-Titel erfüllen. Der 29-Jährige tritt gegen den Italiener Flavio Cobolli an und ist in dem Finalduell der Favorit. Los geht's um 15 Uhr. Es sind noch einige Wolken unterwegs, vor allem im Süden. Da kann es auch ab und zu noch ein paar Tropfen geben. Ansonsten bekommen wir heute am Nachmittag strahlenden Sonnenschein und nur in der Nähe der Alpen noch den ein oder anderen Schauer. Die Temperaturen erreichen 19 bis 25 Grad. Und auch morgen wird es nochmal schön, viel Sonne und um die 25 Grad. Nachmittags und abends dann aber auch wieder mit Schauern und Gewittern.
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3: Es geht ab in die nächste Stunde für Ihren Start in den Sonntagmorgen mit Radio 8. Die Freilichtsaison bei den Theatern in der Region ist ja jetzt durchgestartet. Eine gefeierte Premiere stellen wir Ihnen in ein paar Minuten vor. Tja, und bis dahin gibt's was Gutes auf die Ohren. Ich bin Ihre Birte Montaseri. Schön, dass Sie dabei sind.
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0: 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Eine Urlaubsbekanntschaft entpuppt sich als Serienmörderin. Und genau diese Urlaubsbekanntschaft quartiert sich auch noch im Haus einer vierköpfigen Familie ein. Wie bekommt man diese Frau nur wieder los? Der perfekte Stoff für eine turbulente Komödie ist das. Eine Mordsfreundin feierte jetzt Premiere auf der Freilichtbühne des Landestheaters Dinkelsbühl. Gewitter und Regen zogen bis kurz vor Vorstellungsbeginn über das Theater hinweg und sorgten damit für eine ganz besondere Stimmung beim Premierenpublikum. Mittendrin für Radio 8 Klaus Seeger.
1: Vergangene Woche noch eine Premiere bei 30 Grad Abendtemperatur, jetzt Regen und deutliche Abkühlung. Der Running Gag am Abend, naja, passendes Wetter für eine britische Komödie, ist eben Freilichttheater, zum Glück in diesem Fall mit Überdachung. Regisseurin Gisela Maria Schmitz ließ sich vom Wetter nicht beeindrucken. Sie fand den Abend
2: super, ganz, ganz toll. Ich bin sehr, sehr, sehr, sehr glücklich.
1: Der Abend hat funktioniert. Das Ensemble spielte großartig auf, die Pointen saßen, das Publikum hatte viel zu
2: lachen, lachen, lachen.
1: Genau, doch die Zuschauenden überhaupt erstmal zum Lachen zu bringen, das ist eben auch die große Kunst der Regie. Allein ein lustiges Stück ist noch keine Erfolgsgarantie.
2: Ich nenne es immer die Mathematik der Komik. Man kann einen Satz so betonen und dann lachen die Leute. Oder man betont ihn minimal anders oder setzt eine Sekunde später ein, dann lachen sie mehr.
1: Offenbar waren alle Sätze richtig betont. Die Stimmung auf der Zuschauertribüne war bestens. Gisela Maria Schmitz musste von der Intendanz nicht überredet werden, dieses Stück zu machen.
2: Und als ich die Kloszene gelesen habe, gesagt, das mache ich. Ich habe für mich alleine Tränen gelacht und ein Stück zu lesen, wo man für sich alleine beim Lesen Tränen lacht, was soll man da sagen?
1: Die Kloszene, mir geht sie nicht mehr aus dem Kopf. Allein deshalb würde es sich lohnen, nochmals ins Stück zu gehen. Das Stück Eine Mordsfreundin feierte vor 4 Jahren Weltpremiere. Vergangenes Jahr war deutsche Erstaufführung. Das Landestheater Dinkelsbühl ist also früh dran mit dieser schrägen Geschichte um Serienmörderin Elsa. Und irgendwie erwischt es einem zum Finale des Stücks. Da schlummert was in einem.
2: Also ich sag jedes Mal, wenn die Elsa am Schluss sagt, einige sorgfältig ausgewählte Personen doch mal umbringen, kann ich jedes Mal klatschen. Ich würde auch gerne einige sorgfältig ausgewählte Personen gerne mal umbringen.
1: Doch bevor Sie da nun weiter drüber nachdenken, bei Eine Mordsfreundin auf der Freilichtbühne des Landestheaters Dinkelsbühl geht es vor allem um
2: lachen, lachen, lachen.
1: Genau, mein Tipp, reingehen, Spaß haben. Infos auf landestheater-dinkelsbühl.de. Schönen Theatersommer wünscht Klaus Seeger, Radio 8.

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2: So richtig schön entspannen und dabei die Wärme des Thermalwassers genießen. Was für eine angenehme Vorstellung. Frei nach dem Motto, hoch sollst du schweben. So können Sie das in der Frankentherme in Bad Windsheim an 364 Tagen im Jahr erleben. Ja, und damit auch alles reibungslos läuft, spielt die Technik natürlich eine wichtige und große Rolle. Was schätzen Sie, wie viel Liter Thermalsole fließen wohl im großen Schwebebecken? Na, ich verrate Ihnen mal, der Salzsee, also das fränkische Tote Meer, fasst ca. 800.000 Liter Wasser.
3: In insgesamt 6 Thermalsohlebecken und einem einzigartigen Salzsee kann man die Thermalbadehallen in vollen Zügen genießen. Doch die Becken müssen auch mal gewartet und instand gehalten werden. Rainer Geißendörfer ist der Teamleiter im Bereich Technik. Die Thermalsohle hat ja einen sehr hohen Salzgehalt. Wohin also mit dem Salzwasser, wenn ein Becken abgelassen wird?
4: Da wir die Thermalsohle nicht einfach in die Kläranlage lassen können oder in den Abfluss, müssen wir die zwischenspeichern. Und da haben wir uns vor einigen Jahren die Möglichkeit geschaffen, komplette Becken sozusagen im Keller bei uns zu lagern und innerhalb von 2 Stunden wieder hochzupumpen, dass das Becken wieder voll ist. So können wir auch Reinigungsarbeiten und sonstige Arbeiten im Becken ausführen, ohne einen Wasserverlust zu haben.
3: Die Becken werden allerdings nur selten komplett abgelassen, und zwar nur zu Reinigungsmaßnahmen oder wenn die technischen Anlagen erneuert werden müssen.
4: Es ist ein stetiger Zu- und Ablauf. Wir müssen immer Wasser aus dem Becken nehmen, jeden Tag eine gewisse Menge, und es wird frisch zugeführt. So wird das Wasser immer auf dem gleichen Niveau gehalten, weil wir auch die Menge vom Wasser ja nicht einfach fördern können oder nicht haben. Wenn ich das Becken wieder füllen möchte, dauert es manchmal 2 Wochen, wenn ich das Wasser aus der Leitung haben müsste.
3: 17.500 Quadratmeter ist die Gesamtfläche der Frankentherme in Bad Windsheim. Da kommt schon einiges an technischem Equipment zusammen. Dafür braucht man auch ein starkes Team.
4: Also wir sind 4 Techniker, eine Sekretärin, die unseren Schreibkram macht, dass wir also auch unseren technischen Bereich machen können. Und dann haben wir noch einen Gärtner, einen Maler und einen Hausmeister oder Lageristen, sage ich immer, der sich um den technischen Bereich hinten noch kümmert und halt die Kleinigkeiten macht.
3: Also ganz schön viel zu tun in der Frankentherme in Bad Windsheim. Zum Glück müssen die Gäste nicht selber mit anpacken, sondern dürfen sich es gut gehen lassen. Zum Beispiel beim Sommer-Wellness-Special Sommer Refresh oder den anderen Jubiläum-Specials zum 20. 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
1: Ich bin Angela Kress. Frauen und Männer sollen für gleiche Arbeit das gleiche Gehalt bekommen. Dabei sollen neue EU-Regeln helfen. Deutschland hat die noch nicht umgesetzt und verstößt damit ab morgen gegen EU-Recht. Was genau sich ändern soll, weiß Ann-Christine Wenzel.
2: Bewerber sollen früh die Info bekommen, was das Einstiegsgehalt ist. Wer schon einen Job hat, soll erfahren können, was die Kollegen im Durchschnitt verdienen. Gruppiert nach Geschlecht, also nicht nach einzelnen Menschen. So sollen zum Beispiel Frauen erkennen, wenn Männer mit gleichen Aufgaben mehr verdienen. Und größere Arbeitgeber müssen künftig regelmäßig berichten, wie die Entgeltlücke zwischen Frauen und Männern ist.
1: Bundesrat und Bundesregierung sollen sich nach dem Wunsch Thüringens zur Schulpflicht bekennen und diese stärken. Eine entsprechende Initiative will Thüringen am Freitag in den Bundesrat einbringen. Hintergrund ist ein Wahlkampfthema der AfD in Sachsen-Anhalt. Sie will ein Wahlrecht zwischen Schul- und Hausunterricht. Anfang September ist Landtagswahl in Sachsen-Anhalt. Die AfD kommt in aktuellen Umfragen auf um die 40%. Union und SPD kommen bei der geplanten Wahlrechtsreform nicht voran, deshalb macht die CSU jetzt Druck. Die Reform müsse kommen, sie stehe im Koalitionsvertrag, sagte CSU-Landesgruppenchef Hoffmann. 2023 hatte die Ampelkoalition ein neues Wahlrecht eingeführt und bisher ist keine konsensfähige Alternative in Sicht. Die SPD will unter anderem, dass der Bundestag je zur Hälfte mit Frauen und Männern besetzt wird. Morgen startet die UN-Klimakonferenz in Bonn. Zwischenverhandlungen, auf denen die Weltklimakonferenz im November in der Türkei vorbereitet werden soll. Grünen-Politikerin Badum sagte, Deutschland müsse den Ausstieg aus fossilen Energien ernst nehmen und pocht auf deutsches Geld für den globalen Klimaschutz. In Spanien feiert Papst Leo eine Messe. Hunderttausende Menschen wurden dazu erwartet. Nach dem Gottesdienst unter freiem Himmel gibt es eine Fronleichnamsprozession in Madrid. Bis kommenden Freitag wird der Papst in Spanien sein. Er reist noch nach Barcelona und auf die Kanaren. Es sind noch einige Wolken unterwegs, vor allem im Süden. Da kann es auch ab und zu noch ein paar Tropfen geben. Ansonsten bekommen wir heute am Nachmittag strahlenden Sonnenschein und nur in der Nähe der Alpen noch den ein oder anderen Schauer. Die Temperaturen erreichen 19 bis 25 Grad. Und auch morgen wird es nochmal schön, viel Sonne und um die 25 Grad. Nachmittags und abends dann aber auch wieder mit Schauern und Gewittern.
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3: Das ist der Sonntag auf Radio 8 und ich freue mich, dass wir noch ein Stündchen zusammen verbringen können. Haben Sie heute vielleicht schon was vor? Es ist an diesem Wochenende ja so viel zu erleben. Und in ein paar Minuten listen wir nochmal all die vielen Veranstaltungen für Sie auf, damit Sie auch nichts verpassen. Ich bin Birte Montasseri. Bleiben Sie dran.
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1: Heute ist nochmal letzter Tag beim Altstadtfest in Ansbach und verkaufsoffener Sonntag von 13 bis 18 Uhr. Das komplette Programm gibt's im Netz unter tourismus-ansbach.de. Beim Landestheater Dinkelsbühl ist heute um 15 Uhr das Familienstück Der Räuber Hotzenplotz von Ottfried Preußler zu sehen. Tja, und um 19.30 Uhr dann die Komödie Eine Mordsfreundin von Stephen Moffat auf der Freilichtbühne am Wehrgang. Infos und Tickets unter landestheater-dinkelsbühl.de. Es gibt ein Benefiz-Fußballspiel heute, nämlich die bayerische Seelsorgerauswahl #Gotteself gegen die Altherrenmannschaft der Spielvereinigung DJK Wolframs Eschenbach. Und zwar spielen sie zugunsten des Zisternenprojekts von Jaira e.V. Beginn ist heute um 16 Uhr am Sportgelände in Wolframs Eschenbach. Übrigens, morgen werden dort die bayerischen Fußball-Seelsorgermeisterschaften ausgetragen. Schauen wir noch nach Ruffenhofen. Von 11 bis 17 Uhr ist nämlich römischer Handwerkermarkt im Limiseum in Ruffenhofen mit Marktständen, Gladiatorenarena, Bücherflohmarkt und Mitmachaktionen für Kinder. Außerdem gibt's kostenlose Führungen durch das Limiseum und den Römerpark Ruffenhofen. Noch eine Vorankündigung, nämlich für die Altmühlsee-Festspiele in Mur am See. Vom 12. Juni bis 12. Juli auf der Freilichtbühne im Altmühlsee-Infozentrum. Gespielt werden die Stücke Ziemlich beste Freunde und Tatortreiniger. Kartenvorverkauf im AEZ, im Rathaus Mur am See sowie bei allen Vorverkaufsstellen.
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1: Wissen Sie eigentlich, dass es bei uns in Mittelfranken ein wirklich einmaliges Naturschauspiel gibt? Die Steinerne Rinne bei Wolfsbronn. Das liegt so in der Nähe von Meinheim. Und diese Steinerne Rinne ist über 120 Meter lang und bis zu 1,60 Meter hoch. Ja, und wenn wir uns mal ein bisschen an unseren Chemieunterricht erinnern, da kann man sagen, dass das eigentlich ein Kalktuff-Sockel ist, auf dem sich das Quellwasser des Waldes den Weg ins Tal bahnt. Ja, jedes Jahr wächst dieser Damm auch noch ein bisschen mehr. Möglich macht das die besondere Schichtung der Kalkgesteine auf dem Hahnenkamm, denn gewöhnlich gräbt sich ja ein Bach durch sein fließendes Wasser in sein Bett hinein und es wird immer tiefer dadurch statt höher. So, und bei steinernen Rinnen dagegen wird also durch Kalkabscheidung das Bachbett immer höher. Die steinerne Rinne bei Wolfsbronn, eine spannende Geschichte. Wenn Sie mehr darüber erfahren wollen und sich das ganze Naturschauspiel mal in echt ansehen wollen, schauen Sie doch vorher im Netz vorbei auf naturpark-altmühltal.de/sehenswertes/steinerne Rinne.
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1: Ich bin Angela Kress. Wie sichern wir die Rente für künftige Generationen? Darüber wird aktuell wieder intensiv diskutiert. Die Chefin des Deutschen Gewerkschaftsbundes, Fahimi, schlägt im Redaktionsnetzwerk Deutschland eine verpflichtende Betriebsrente für alle Beschäftigten vor. Soeta Sowali berichtet.
2: Nach Angaben des DGB haben rund 20 Millionen Menschen keine Betriebsrente. Die Gewerkschaften wollen das ändern und schlagen eine verpflichtende betriebliche Altersvorsorge für alle vor. Unterstützung kommt auch aus dem Arbeitnehmerflügel der Union. CDA-Chef Rathke sagte der Funke Mediengruppe, um die Rente langfristig zu sichern, müsse man künftig stärker auf mehrere Standbeine setzen.
1: Deutschland hat 55 Welterbestätten. Sie stehen heute im Mittelpunkt. Die Präsidentin der deutschen UNESCO-Kommission Böhmer ruft zum Schutz und Erhalt bedeutender Kulturstätten auf. Weltweit würden sie immer stärker unter Druck geraten, etwa durch den Klimawandel, sagte sie anlässlich des UNESCO-Welterbetags. Zum Welterbe gehören zum Beispiel das Wattenmeer und das Augsburger Wassermanagementsystem. Die Verhandlungen über ein Ende des Ukraine-Kriegs liegen auf Eis. Kanzler Merz, Frankreichs Präsident Macron und Großbritanniens Premierminister Starmer treffen sich am Abend mit dem ukrainischen Präsidenten Selenskyj. Der russische Präsident Putin hatte zuletzt ein Treffen mit Selenskyj abgelehnt. Die Europäer wollen neue Chancen ausloten. Sie gehen davon aus, dass Putin langfristig nichts anderes übrig bleibt, als zu verhandeln. EU-weit verdienen Frauen im Schnitt gut 11% weniger als Männer. Eine neue Richtlinie soll dabei helfen, das zu ändern. Zum Beispiel durch mehr Auskunftsrechte. Heute läuft die Frist ab, in der die Richtlinie in nationales Recht hätte umgesetzt werden müssen. Die EU-Kommission muss jetzt entscheiden, ob sie ein Strafverfahren gegen Deutschland einleitet. In den nächsten Tagen und Wochen verlassen im Allgäu und in Oberbayern tausende Tiere die Täler, um den Sommer in den Bergen zu verbringen. Der Alpwirtschaftliche Verein Allgäu befürchtet Wolfsrisse auf den Weideflächen. Im Endeffekt könnte das auch die Artenvielfalt treffen, wenn viele Bauern ihre Tiere nicht mehr auftreiben und dann weniger Tiere die Weiden kurz halten, sagt der Vorsitzende. Es ist jetzt kurz nach 12. Immer mehr Sonne begleitet uns durch den Sonntag, neben wenigen harmlosen Quellwolken. In den Alpen kann es noch einzelne Schauer und Gewitter geben. Die Temperaturen liegen bei 19 bis 25 Grad. Der Wind lässt auch langsam nach. Morgen dann erstmal Sonne und 23 bis 28 Grad. Am Nachmittag kommen dann Wolken angezogen. Abends folgen erste Schauer und Gewitter. Und ab Dienstag wird es dann regnerisch und kühl.
3: Die Straßen. Ein bisschen was ist los. A3 Frankfurt Richtung Würzburg. Zwischen Aschaffenburg und Hößbach 7 Kilometer Stau, 20 Minuten plus. A6 Heilbronn Richtung Nürnberg. Zwischen Neundettelsau und Schwabach West 5 Kilometer Stau, auch hier 20 Minuten plus. A7 Fulda Richtung Würzburg. Zwischen Gersfeld und Bad Brückenau 5 Kilometer Stau, ein Plus von 20 Minuten. Und nochmal 20 Minuten auf der A9 Berlin Richtung Nürnberg. Zwischen Marktschorgast und Dreieck Bayreuth-Kulmbach, 8 Kilometer Stau hier, 20 Minuten plus. Wo es geht, gute Fahrt.

Es ist der letzte Tag der Pfingstferien, dieser Sonntag, kurz nach 12. Schönen Sonntagmittag wünsche ich. Und wir schauen jetzt gleich erstmal nochmal auf die deutsche Fußballnationalmannschaft, die ja dann doch, ich sag mal, diese etwas rumpelige Generalprobe dann doch mit 2-1 gewinnen konnte. Aber ich fand es persönlich alles andere als wirklich überzeugend. Wollen wir mal hören, wie unsere Reporter das sehen. Gleich nach Musik von Donna Summer und She Works Hard for the Money. Ich bin Ralf Hohn. Hallo.

0: Kommt gut durch diesen Sonntag mit uns. Gestern Abend letzte Generalprobe der deutschen Fußballnationalmannschaft, bevor es dann heute in einer Woche ernst wird. Im ersten Gruppenspiel bei der Fußball-Weltmeisterschaft gegen Curaçao. Der Gastgeber USA war gestern Abend der Gegner. Letztendlich hieß es dann 2:1 für Deutschland. Thomas Bremser, wie hast du diese Generalprobe erlebt?
1: Ich glaube, es hat genau den Sinn erfüllt, den sich der Bundestrainer vorgestellt hat. Sein Team sollte sich gewöhnen an die Stimmung in einem ausverkauften US-Stadion, an den stumpfen Rasen und das schwüle Wetter. In Chicago waren es trotz eines Regenschauers zu Beginn 30 Grad. Julian Nagelsmann bei RTL.
2: Ja, ich fand es einen perfekten Test für uns von den Witterungsbedingungen vom Gegner. Ja, insgesamt bin ich zufrieden. Wir haben jetzt 9-mal in Folge gewonnen. Das musst du auch erstmal machen.
1: Das Spielerische war auch okay. Viel Kampf, aber zwischendurch auch viel Leerlauf. Das kann aber auch dem Jetlag noch geschuldet sein.
0: Lennart Kahl ist ja schon mittlerweile wieder zurück in Deutschland. Wie hat das Team diesen Ausfall aufgenommen und kompensiert?
1: Ja, Leroy Sané hat seine Chance bekommen auf der rechten Seite, der ja von vielen kritisiert wurde. Er war auch kaum zu sehen, ehrlicherweise, bis er dann Deutschland zum Sieg schoss nach fast einer Stunde. Dass ausgerechnet er das Tor erzielte, war ihm bei RTL aber nicht so wichtig.
3: Persönlich ist es mir egal, fürs Team. Das ist mir wichtiger, dass wir ja alle zusammen an einen Strang ziehen und dass wir natürlich positiv die Spiele angehen.
1: Sehr wahrscheinlich wird Sané auch beim WM-Auftakt gegen Curaçao auflaufen.
0: Was würdest du sagen, wer ist aus deiner Sicht für Curaçao sonst noch gesetzt?
1: Vorne dürfte Kai Havertz gesetzt sein, der schon nach 2 Minuten zum 1:0 traf. In der Abwehrkette Schlotterbeck, Tah, Kimmich und wohl auch der Frankfurter Brown. Vor der Abwehr Pavlovic und Metscher, im Mittelfeld Wirtz, Musiala und vermutlich auch Sané. Und im Tor soll dann Manuel Neuer stehen. Oliver Baumann, auch in Chicago, ohne großen Patzer. Er äußerte sich bei RTL erstmals zu seiner Ausbotung aus dem Tor.
4: Anfangs war es natürlich hart. Das war nicht ganz cool, von meinem Gefühl einfach her. Aber mir war sofort klar, dass ich fürs Team da sein werde.
1: Großes Kompliment, wie Baumann mit dieser harten Entscheidung umgeht.
0: Was ist dir sonst noch aufgefallen bei dieser Generalprobe?
1: Ja, wir haben so ein bisschen gesehen, wie die Amerikaner Fußball gucken. Mit viel Show vor dem Spiel. Die Hymne wurde von einem Opernsänger gesungen. Es gab Feuerwerk und Kampfjets am Himmel. Viel Patriotismus. Hinter beiden Toren wurde ein Buffet aufgebaut für ganz wichtige Fans, die direkt am Spielfeld standen. Dann haben wir das gesehen, was auch bei jedem WM-Spiel passiert. 2 Trinkpausen, à 3 Minuten jeweils zur Hälfte der beiden Halbzeiten. Und für viele Debatten im Netz sorgten die neuen Aufwärmshirts der Deutschen. Die bunten Retro-Trikots mit Rautenmuster bezeichneten einige Fans als Karnevals-Edition.
0: Ich habe mal nachgeschaut, wem es gefällt. Diese komischen Shirts, die gibt's im DFB-Shop für satte 110 Euro zu kaufen. Heute hat die deutsche Nationalmannschaft frei, bevor es dann morgen ins WM-Quartier geht.

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9: Ich bin Angela Kress. Wie sichern wir die Rente für künftige Generationen? Darüber wird aktuell wieder intensiv diskutiert. Die Chefin des Deutschen Gewerkschaftsbundes, Fahimi, schlägt im Redaktionsnetzwerk Deutschland eine verpflichtende Betriebsrente für alle Beschäftigten vor. Soita Sowali berichtet.
10: Nach Angaben des DGB haben rund 20 Millionen Menschen keine Betriebsrente. Die Gewerkschaften wollen das ändern und schlagen eine verpflichtende betriebliche Altersvorsorge für alle vor. Unterstützung kommt auch aus dem Arbeitnehmerflügel der Union. CDA-Chef Rathke sagte der Funke Mediengruppe, um die Rente langfristig zu sichern, müsse man künftig stärker auf mehrere Standbeine setzen.
9: Deutschland hat 55 Welterbestätten. Sie stehen heute im Mittelpunkt. Die Präsidentin der deutschen UNESCO-Kommission Böhmer ruft zum Schutz und Erhalt bedeutender Kulturstätten auf. Weltweit würden sie immer stärker unter Druck geraten, etwa durch den Klimawandel, sagte sie anlässlich des UNESCO-Welterbetags. Zum Welterbe gehören zum Beispiel das Wattenmeer und das Augsburger Wassermanagementsystem. Das waren die Nachrichten um 5:30. Immer mehr Sonne begleitet uns durch den Sonntag, neben wenigen harmlosen Quellwolken. In den Alpen kann es noch einzelne Schauer und Gewitter geben. Die Temperaturen liegen bei 19 bis 25 Grad. Der Wind lässt auch langsam nach. Morgen dann erstmal Sonne und 23 bis 28 Grad. Am Nachmittag kommen dann Wolken angezogen. Abends folgen erste Schauer und Gewitter. Und ab Dienstag wird es dann regnerisch und kühl.
11: Mein Kollege Sebastian Will schaut gleich mal so nach, was draußen in der Natur passiert in dieser Woche in unserer Serie. Vorher gibt's Musik von Gareth Gates. Und Survivor machen den Anfang mit Musik aus dem Soundtrack zum Film Rocky 4. Hier sind sie mit Burning Heart am Sonntagmittag um 12:45.

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1: Direkt vor der Haustür tragen jetzt viele Beerensträucher erste Früchte. Johannisbeeren oder Himbeeren werden langsam reif. Gerade an schweißtreibenden Tagen ein sehr, sehr schöner Energieschub. Im Wald prägen Farne jetzt das Bild. Ihre großen, gefiederten Blätter breiten sich unter den Bäumen aus. Und dazwischen wirkt alles wie ein dichter, grüner Teppich. Auf den Wiesen und Feldern beginnt vielerorts die Heuernte. Der Duft von frisch gemähtem Gras liegt in der Luft und gehört zu den typischen Gerüchen des Sommers.

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1: Ich bin Angela Kress. Die geplante Gesundheitsreform und damit verbundene Einsparungen werden gerade heftig diskutiert. Der Chef der Industriegewerkschaft BCE hat die Bundesregierung aufgefordert, die Reform erstmal zu stoppen und ganz neu zu planen. Erst brauche es Reserven im System, dann Einschnitte, sagte er der Rheinischen Post. Für Mittwoch ist ein Treffen der Koalitionsspitzen mit Wirtschaftsverbänden und Sozialpartnern geplant. Beim Ironman in Hamburg ist es zu einem Zwischenfall gekommen. Auf einem Teilabschnitt der Radstrecke lagen mehrere Metallsplitter auf dem Asphalt. Nach Angaben der Polizei handelte es sich um millimetergroße Kleinstteile. Etwa 50 Teilnehmer seien durch Raddefekte gestoppt worden. Das Profifeld war nicht betroffen. Mutmaßungen, es handele sich um einen Anschlag, nannte die Polizei Spekulation. Schwere Verkehrsunfälle unter Cannabis-Einfluss sollen in Zukunft genauer erfasst werden. Das sieht ein Gesetzentwurf des Bundesverkehrsministeriums vor, Suita Sovali berichtet.
2: Bislang lässt sich nur schwer nachvollziehen, welche Rolle Cannabis bei schweren Unfällen tatsächlich spielt. Künftig sollen deshalb THC-Werte aus Polizeikontrollen systematisch in die Unfallstatistik einfließen. So wollen Forscher und Behörden besser verstehen, wer unter Cannabis-Einfluss verunglückt und wo Aufklärung nötig ist.
1: Rund 1,2 Millionen Menschen haben nach offiziellen Angaben in Madrid an einer Messe mit Papst Leo teilgenommen. Die bisher größte Menschenmenge bei einer Messe des US-Amerikaners, seit er im Mai vergangenen Jahres zum Papst gewählt wurde. Spanische Medien berichteten, dass die Polizei schließlich die Zugänge sperren musste. Die Nationalspieler des Irans werden wohl bei der WM nur an ihren Spieltagen in die USA einreisen dürfen. Das hat der iranische Botschafter in Mexiko gesagt. Noch am selben Tag müssten sie dann wieder in ihr Quartier nach Mexiko zurück. Der Präsident des iranischen Fußballverbands Touch hat den USA Boshaftigkeit vorgeworfen. Wie die iranische Nachrichtenagentur ISNA berichtet, wolle der Iran Protest beim Fußballweltverband FIFA einlegen. Es ist jetzt kurz nach eins. Immer mehr Sonne begleitet uns durch den Sonntag, neben wenigen harmlosen Quellwolken. In den Alpen kann es noch einzelne Schauer und Gewitter geben. Die Temperaturen liegen bei 19 bis 25 Grad. Der Wind lässt auch langsam nach. Morgen dann erstmal Sonne und 23 bis 28 Grad. Am Nachmittag kommen dann Wolken angezogen. Abends folgen erste Schauer und Gewitter. Und ab Dienstag wird es dann regnerisch und kühl.
3: A7 Fulda Richtung Würzburg zwischen Gersfeld in der Rhön und Bad Brückenau. 6 Kilometer Stau, 40 Minuten dauert hier gerade länger. A9 München Richtung Nürnberg zwischen Neuburg an der Donau und Denkendorf. 11 Kilometer Stau, plus von 30 Minuten. Und A9 Berlin Richtung Nürnberg zwischen Fries und Dreieck Bayreuth-Kulmbach. 8 Kilometer Stau, ein plus von 30 Minuten. Wo es geht, gute Fahrt.

Sie wird momentan ziemlich gehypt. Die junge Künstlerin Olivia Dean hören wir gleich bei uns mit Man I Need. Und vorher gehen wir in die 70er mit Journey und Wheel in the Sky. Und dann schauen wir mal, gerade an so einem Sonntag wie heute wird ja vielleicht auch gerne mal ein Ausflug gemacht. Und gerade wenn die Kinder noch relativ klein sind und dabei sind, muss man natürlich aufpassen, dass sie nicht irgendetwas in den Mund nehmen, was sie eigentlich nicht essen sollten. Sollte sowas mal passieren, dafür gibt es den Giftnotruf München. Über ihre Arbeit sprechen wir gleich hier bei uns. Ich bin Ralf Hohn. Schönen Sonntag.

0: Erasure und Always aus den 90ern am Sonntagmittag. Vielleicht geht's ja bei der einen oder anderen Familie heute nochmal raus, einen Ausflug in den Wald machen. Und wenn die Kinder mit dabei sind, dann schauen sie natürlich, was gerade überall so blüht und irgendwelche roten Beeren. Und die Kinder erkunden natürlich gerne auch Dinge, indem sie sie auch in den Mund nehmen. Aber das kann teilweise dann auch schlimme Folgen haben. Dr. Katrin Romanek arbeitet beim Giftnotruf München.
1: Also es gibt in Deutschland keine tödlich giftigen Beeren, wo schon bei einer Beere Lebensgefahr bestünde, vielleicht mit Einschränkung mit der Tollkirsche, das ist so die giftigste Beere. Aber alle roten Beeren, auch wenn man sie nicht identifizieren kann, sagen wir eigentlich auch bis zu 3 roten Beeren, kann das Kind zu Hause beobachtet werden, man muss sich keine Sorge machen.
0: Der Giftnotruf München ist für ganz Bayern zuständig. Rund 8000 Mal hat dort im letzten Jahr das Telefon geklingelt. Da haben besorgte Eltern angerufen, weil ihre Kleinen etwas in den Mund gesteckt haben, was da eigentlich nicht hingehört. Welche Pflanzen sollten Eltern denn kennen in diesem Zusammenhang?
1: Das wäre vor allem die Beere der Tollkirsche, die schwarz ist. Und an anderen Giftpflanzen wäre die Eibe zu nennen, wobei da die Nadeln verzehrt werden müssen, nicht die roten Beeren. Der Eisenhut ist die giftigste Pflanze Europas, den sollte man kennen. Und dann vielleicht noch den Schierling, der aber auch sehr selten ist.
0: Werden sie gegessen, dann sind Bauchweh, Übelkeit oder auch Durchfall die Folge. Kann auch sein, dass das Kind sich übergeben muss.
1: Das Wichtigste ist Ruhe bewahren, nichts Unüberlegtes tun, das Kind nicht zum Erbrechen bringen. Das ist wichtig. Damit kann man dem Kind schaden. Das Kind kann sich an dem Erbrochenen verschlucken oder sogar ersticken. Dem Kind ein bisschen stilles Wasser anzubieten, ist immer in Ordnung. Eher keine Milch. Was sich lohnt, ist Aktivkohle zu Hause zu haben.
0: Und sonst im Zweifelsfall den Giftnotruf München anrufen. Die Kollegen sind rund um die Uhr erreichbar für einen sorgenfreien Ausflug in die Natur.

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1: Ich bin Angela Kress. Die geplante Gesundheitsreform und damit verbundene Einsparungen werden gerade heftig diskutiert. Der Chef der Industriegewerkschaft BCE hat die Bundesregierung aufgefordert, die Reform erstmal zu stoppen und ganz neu zu planen. Erst brauche es Reserven im System, dann Einschnitte, sagte er der Rheinischen Post. Für Mittwoch ist ein Treffen der Koalitionsspitzen mit Wirtschaftsverbänden und Sozialpartnern geplant. Beim Ironman in Hamburg ist es zu einem Zwischenfall gekommen. Auf einem Teilabschnitt der Radstrecke lagen mehrere Metallsplitter auf dem Asphalt. Nach Angaben der Polizei handelte es sich um millimetergroße Kleinstteile. Etwa 50 Teilnehmer seien durch Raddefekte gestoppt worden. Das Profifeld war nicht betroffen. Mutmaßungen, es handele sich um einen Anschlag, nannte die Polizei Spekulation. Das waren die Nachrichten um 9:30. Immer mehr Sonne begleitet uns durch den Sonntag, neben wenigen harmlosen Quellwolken. In den Alpen kann es noch einzelne Schauer und Gewitter geben. Die Temperaturen liegen bei 19 bis 25 Grad. Der Wind lässt auch langsam nach. Morgen dann erstmal Sonne und 23 bis 28 Grad. Am Nachmittag kommen dann Wolken angezogen. Abends folgen erste Schauer und Gewitter. Und ab Dienstag wird es dann regnerisch und kühl.
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2: In New York werden heute die Tony Awards verliehen. Das sind die Oscars im Bereich Musical. Und Pink wird diese Gala moderieren. Wollen wir gleich mal schauen, wie gut sie sich darauf vorbereitet hat. Vorher kommen wir zu einer anderen Powerfrau im Musikgeschäft aus den 80ern. Hier ist Madonna und Material Girl um 9:45 am Sonntagmittag.

Musik von Milo haben wir gerade gehört. Im Frühjahr war Pink schon mal am Broadway in New York und hat schon mal hinter die Kulissen einer Musical-Produktion geschaut und hat sich von dort aus auf Instagram gemeldet. Das war ihre Vorbereitung auf die Tony Awards, die heute verliehen werden. Das ist so etwas wie der Oscar im Musical-Bereich. Und diese Show, diese Gala, moderiert sie heute Abend. Vielleicht trifft sie ja sogar auch den einen oder anderen Musical-Produzenten, um mal ein eigenes auf die Beine zu stellen. Ich meine, Songs für ein abendfüllendes Programm hätte Pink ja auf jeden Fall genug. Drücken wir ihr die Daumen, dass das funktioniert. Und jetzt hören wir Musik von ihr. Hier ist Pink mit Sober. 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
1: Ich bin Helen Martin. Wie sichern wir die Rente für künftige Generationen? Darüber wird aktuell wieder viel diskutiert. Die Chefin des Deutschen Gewerkschaftsbundes, Fahimi, schlägt im Redaktionsnetzwerk Deutschland eine verpflichtende Betriebsrente für alle Beschäftigten vor. Soita Sowali berichtet.
2: Nach Angaben des DGB haben rund 20 Millionen Menschen keine Betriebsrente. Die Gewerkschaften wollen das ändern und schlagen eine verpflichtende betriebliche Altersvorsorge für alle vor. Unterstützung kommt auch aus dem Arbeitnehmerflügel der Union. CDA-Chef Rathke sagte der Funke Mediengruppe, um die Rente langfristig zu sichern, müsse man künftig stärker auf mehrere Standbeine setzen.
1: Deutschland hat 55 Welterbestätten und die stehen heute im Mittelpunkt. Die Präsidentin der deutschen UNESCO-Kommission Böhmer ruft zum Schutz und Erhalt bedeutender Kulturstätten auf. Weltweit würden sie immer stärker unter Druck geraten, zum Beispiel durch den Klimawandel, sagte sie anlässlich des UNESCO-Welterbetags. Zum Welterbe gehören zum Beispiel das Wattenmeer und das Augsburger Wassermanagementsystem. Heute ist Tag der Apotheke und Bayerns Gesundheitsministerin Gerlach hat deshalb betont, trotz der Spardebatten im Gesundheitswesen müssen Apotheken schnell gestärkt werden. Sie hat gefordert, dass die Apothekenreform schnell umgesetzt wird. Der Bundestag hatte im Mai zugestimmt, dass Apotheken mehr Befugnisse bekommen sollen, zum Beispiel mehr Impfungen anbieten können. Die Bereitschaft zur Kooperation mit Fremden, auch zum eigenen Nachteil, ist laut einer Studie weltweit stark ausgeprägt. Dabei unterschätzen die meisten aber den Kooperationswillen ihrer Mitmenschen. In der Studie im Fachmagazin Science steht auch, Menschen in Deutschland waren besonders kooperativ. Einer der Studienautoren sagte, viele würden ihre Mitmenschen zu negativ einschätzen, dadurch würden wir uns selbst schwächen. Der deutsche Tennisspieler Alexander Zverev will sich im Finale der French Open seinen Traum vom ersten Grand-Slam-Titel erfüllen. Der 29-Jährige tritt gegen den Italiener Flavio Cobolli an und ist in dem Finalduell der Favorit. Los geht's um 15 Uhr. Es ist jetzt kurz nach zwei. Immer mehr Sonne begleitet uns durch den Sonntag, neben wenigen harmlosen Quellwolken. In den Alpen kann es noch einzelne Schauer und Gewitter geben. Die Temperaturen liegen bei 19 bis 25 Grad. Der Wind lässt auch nach. Morgen erstmal Sonne und 23 bis 28 Grad. Am Nachmittag kommen dann Wolken angezogen. Abends folgen erste Schauer und Gewitter. Und ab Dienstag wird es regnerisch und kühl.
3: Es gibt eine Meldung von der A6 Heilbronn Richtung Nürnberg zwischen Neundettelsau und Schwabach West. 4 Kilometer Stau, 15 Minuten dauert es hier gerade länger. Gute Fahrt!

kurz nach zwei am Sonntagmittag. Ich bin Ralf Hohn. Gleich wollen wir mal hören, wie Paul Young seine ersten Gehversuche im Musikgeschäft gemacht hat. In unserer Rubrik Jugendsünden der Popstars. Vorher gibt's Musik von Harry Styles, Watermelon Sugar und das ist Michael Jackson. Und Beat It!

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1: Ich bin Klaus Braun und so klingt unsere heutige Jugendsünde.
2: Morning, all. I'd like to tell you about when I was a young boy.
1: Dieser übermüdete junge Mann verspricht uns Enthüllungen aus seiner frühesten Kindheit. Was dann folgt, ist eine Lobeshymne auf Toastbrot.
3: She says, well, look, you're starting him off again. I'll come down with a little bit of peace and quiet to get some bread to go home to make toast. Just toast.
1: Streetband nannte sich die Gruppe. Toast war ursprünglich die Blödel-B-Seite ihrer Debütsingle, ist aber tatsächlich in den britischen Top 20 gelandet. Ein One-Hit-Wonder. Die Streetband erfand sich kurz darauf unter dem Namen Q-Tips neu, diesmal mit etwas mehr musikalischer Substanz. Die Musikkritiker schwärmten von den fabelhaften Live-Qualitäten der Band, insbesondere des Sängers. Die Platten der Band wollte aber dummerweise keiner kaufen. Das bedeutete nach zwei Alben das Aus für die Q-Tips und den Beginn der Solokarriere des Sängers mit der markanten Soul-Stimme. Die Plattenfirma setzte große Hoffnungen auf seine erste eigene Single. Ein Flop. Aber dann landete der Sänger zwei Volltreffer mit Coverversionen. Nummer 1 in England mit diesem Marvin Gaye-Song. Danach Nummer 1 bei uns in Deutschland mit einem Song einer obskuren Punk-Pop-Band. Wherever I Lay My Head und Come Back and Stay machten Paul Young zum gefeierten Star und Stimmwunder. Seine frühe Weißbrothymne Toast blieb zum Glück doch nicht sein einziger Hit, sondern war nur ein erster Schritt auf dem Weg ins Musikgeschäft.
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1: Ich bin Helen Martin. Wie sichern wir die Rente für künftige Generationen? Darüber wird aktuell wieder viel diskutiert. Die Chefin des Deutschen Gewerkschaftsbundes, Fahimi, schlägt im Redaktionsnetzwerk Deutschland eine verpflichtende Betriebsrente für alle Beschäftigten vor. Soita Sowali berichtet.
2: Nach Angaben des DGB haben rund 20 Millionen Menschen keine Betriebsrente. Die Gewerkschaften wollen das ändern und schlagen eine verpflichtende betriebliche Altersvorsorge für alle vor. Unterstützung kommt auch aus dem Arbeitnehmerflügel der Union. CDA-Chef Rathke sagte der Funke Mediengruppe, um die Rente langfristig zu sichern, müsse man künftig stärker auf mehrere Standbeine setzen.
1: Deutschland hat 55 Welterbestätten und die stehen heute im Mittelpunkt. Die Präsidentin der deutschen UNESCO-Kommission Böhmer ruft zum Schutz und Erhalt bedeutender Kulturstätten auf. Weltweit würden sie immer stärker unter Druck geraten, zum Beispiel durch den Klimawandel, sagte sie anlässlich des UNESCO-Welterbetags. Zum Welterbe gehören zum Beispiel das Wattenmeer und das Augsburger Wassermanagementsystem. Das waren die Nachrichten um 5:30. Immer mehr Sonne begleitet uns durch den Sonntag, neben wenigen harmlosen Quellwolken. In den Alpen kann es noch einzelne Schauer und Gewitter geben. Die Temperaturen liegen bei 19 bis 25 Grad. Der Wind lässt auch nach. Morgen erstmal Sonne und 23 bis 28 Grad. Am Nachmittag kommen dann Wolken angezogen. Abends folgen erste Schauer und Gewitter. Und ab Dienstag wird es regnerisch und kühl.
3: Wir gehen gleich in dieser halben Stunde mal 22 Jahre zurück und schauen mal auf den Titel, der damals 2004 der Sommerhit bei uns in Deutschland war, weil er hat sich schlappe 3 Monate auf Platz 1 gehalten. Mehr dazu in wenigen Minuten.

0: Das ist die beste Playlist für euer Wochenende. Wir schauen mal auf einen Titel, der heute vor 22 Jahren Platz 1 in den deutschen Singlecharts war und sich als Sommerhit 2004 entpuppt hat. Die Sängerin Leonie hat im Jahr 2021 ihre erste Single rausgebracht und da hat sie sich im Refrain an diesem Titel orientiert.
1: Diese ganzen Bilder, wo wir immer zu dem Song irgendwie rumgetanzt sind und diese Szene von dem Musikvideo auf den Tragflächen von dem Flugzeug nachgemacht haben.
0: Leonie war damals 7 Jahre alt und erinnert sich an das Video des Songs. Es geht um Ozone mit Dragosta Dintei und der eine oder andere von euch erinnert sich mit Sicherheit auch an diesen Ohrwurm, den man ja irgendwann nicht mehr aus dem Kopf bekommen hat. Heute vor 22 Jahren Platz 1 bei uns in Deutschland und hat sich dann den ganzen Sommer an der Chartspitze gehalten. Wir erinnern nochmal an Ozone.

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1: Ich bin Helen Martin. Wie wirkt sich die Cannabis-Legalisierung auf die Verkehrssicherheit aus? Um das künftig besser beurteilen zu können, sollen schwere Verkehrsunfälle unter Cannabis-Einfluss genauer erfasst werden. Das plant das Bundesverkehrsministerium. Zoe Tassovali mit den Einzelheiten.
2: Bislang lässt sich nur schwer nachvollziehen, welche Rolle Cannabis bei schweren Unfällen tatsächlich spielt. Künftig sollen deshalb THC-Werte aus Polizeikontrollen systematisch in die Unfallstatistik einfließen. So wollen Forscher und Behörden besser verstehen, wer unter Cannabis-Einfluss verunglückt und wo Aufklärung nötig ist.
1: Deutschland verstößt gegen EU-Recht. Es geht um Lohntransparenz. Heute ist die Frist abgelaufen, bis zu der die EU-Staaten ihr nationales Recht hätten anpassen müssen. Das Bundesfamilienministerium hatte angekündigt, die Anpassung erst in den nächsten Monaten vorzunehmen. Die neuen Regeln sollen dazu beitragen, dass Frauen und Männer für gleiche Arbeit das gleiche Gehalt bekommen. Die Folgen des Iran-Kriegs spürt ja auch die Flugbranche. Kerosin zum Beispiel ist deutlich teurer geworden. Der Weltluftfahrtverband rechnet deshalb damit, dass weitere Fluggesellschaften pleite gehen oder von größeren Konkurrenten übernommen werden könnten. Verbandschef Walsh hat der Nachrichtenagentur Reuters gesagt, dass er glaubt, dass Flugtickets längerfristig teuer bleiben. Wenn in ein paar Tagen die Fußball-WM losgeht, dann schauen die viele Menschen auch in Kneipen oder Biergärten. Doch für die Gastrobetriebe könnten die späten Anstoßzeiten ein Problem sein. Eine Auswertung des Instituts der deutschen Wirtschaft hat ergeben, wenn alle Spiele um 19 Uhr starten würden, könnte die Gastro ungefähr 103 Millionen Euro zusätzliche Einnahmen machen. So rechnet man mit einem Extraplus von rund 67 Millionen Euro. Die Hirten der Alpen und Almen in Bayern stehen mit ihren Tieren in den Startlöchern, um den Sommer auf den Bergweiden zu verbringen. Die Gefühle sind allerdings gemischt. Die Alpwirte haben Angst vor Wolfsrissen. Der alpwirtschaftliche Verein Allgäu befürchtet, dass Bauern ihre Tiere nicht mehr auf die Bergweiden treiben wollen. Das hätte auch Folgen für die Artenvielfalt, weil die Weideflächen überwuchert werden könnten. Es ist jetzt kurz nach 3. Immer mehr Sonne begleitet uns durch den Sonntag, neben wenigen harmlosen Quellwolken. In den Alpen kann es noch einzelne Schauer und Gewitter geben. Die Temperaturen liegen bei 19 bis 25 Grad. Der Wind lässt auch nach. Morgen erstmal Sonne und 23 bis 28 Grad. Am Nachmittag kommen dann Wolken angezogen. Abends folgen erste Schauer und Gewitter. Und ab Dienstag wird es regnerisch und kühl.
3: Die Straßen. A6, Pilsen Richtung Nürnberg. Zwischen Weidhaus und Pleistein 3 Kilometer Stau. 15 Minuten dauert es hier gerade länger. A7, Fulda Richtung Würzburg. Zwischen Gersfeld in der Rhön und Bad Brückenau 8 Kilometer Stau. Ein Plus von 30 Minuten. A9, München Richtung Nürnberg. Zwischen Neuburg an der Donau und Denkendorf 15 Kilometer Stau. 30 Minuten plus. Und A9, Berlin Richtung Nürnberg. Zwischen Gefrees und Dreieck Bayreuth-Kulmbach 9 Kilometer Stau. Ein Plus von 30 Minuten. Wo es geht, gute Fahrt.

Ich kann mir vorstellen, es sind sehr viele, die ab dem kommenden Donnerstag vor dem Fernseher sitzen und die Fußball-Weltmeisterschaft schauen. Auch Stefan Oster, er ist Bischof in Passau, aber er ist Sportbeauftragter der Deutschen Bischofskonferenz. Und was er in dieser Funktion macht, erzählt er uns gleich. Das sind die Bee Gees und You Win Again, kurz nach 3 am Sonntagnachmittag. Ich bin Ralf Hohn, Servus.

0: Richard Marx und Angelia an diesem Sonntagnachmittag. Am Donnerstag beginnt die bislang größte Fußball-Weltmeisterschaft, die wir bisher hatten. Mit 48 Mannschaften und 104 Spielen. Da sitzen natürlich viele vor dem Fernseher. Auch der Passauer Bischof Stefan Oster, der ist nämlich Sportbeauftragter der Deutschen Bischofskonferenz.
1: Ich freue mich auf tolle Spiele. Und ich liebe schönen Fußball. Also da und dort lade ich vielleicht mal jemanden ein, dass wir uns miteinander vor den Fernseher setzen. Und dann Fans sein. Und dann gibt's ein Bier, und dann gibt's ein Brezen und dann schauen wir Fußball.
0: Ja, schade nur, dass nicht immer nur das Sportliche im Vordergrund steht.
1: Die Eintrittstickets sind exorbitant viel höher, offensichtlich, vor allem in den USA als woanders. Und dass es dann nochmal so eine Trump-Polit-Show wird, das verleidet einem auch manchmal, die Politisierung und die Kommerzialisierung des Sports. Ich hoffe einfach nur, dass es Menschen zusammenbringt, dass Menschen Freude haben, dass es keine Gewalt gibt, dass man einander fair begegnet und dass es schön wird.
0: Und diesen Hoffnungen schließen wir uns natürlich an. Vor allen Dingen dann auch, wenn heute in einer Woche die deutsche Fußballnationalmannschaft zum ersten Mal ins Turnier eingreift. Im Spiel gegen Curaçao, heute in einer Woche um 19 Uhr.

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1: Ich bin Helen Martin. Wie wirkt sich die Cannabis-Legalisierung auf die Verkehrssicherheit aus? Um das künftig besser beurteilen zu können, sollen schwere Verkehrsunfälle unter Cannabis-Einfluss genauer erfasst werden. Das plant das Bundesverkehrsministerium. Zoe Tassovali mit den Einzelheiten.
2: Bislang lässt sich nur schwer nachvollziehen, welche Rolle Cannabis bei schweren Unfällen tatsächlich spielt. Künftig sollen deshalb THC-Werte aus Polizeikontrollen systematisch in die Unfallstatistik einfließen. So wollen Forscher und Behörden besser verstehen, wer unter Cannabis-Einfluss verunglückt und wo Aufklärung nötig ist.
1: Deutschland verstößt gegen EU-Recht. Es geht um Lohntransparenz. Heute ist die Frist abgelaufen, bis zu der die EU-Staaten ihr nationales Recht hätten anpassen müssen. Das Bundesfamilienministerium hatte angekündigt, die Anpassung erst in den nächsten Monaten vorzunehmen. Die neuen Regeln sollen dazu beitragen, dass Frauen und Männer für gleiche Arbeit das gleiche Gehalt bekommen. Das waren die Nachrichten um 5:30. Immer mehr Sonne begleitet uns durch den Sonntag, neben wenigen harmlosen Quellwolken. In den Alpen kann es noch einzelne Schauer und Gewitter geben. Die Temperaturen liegen bei 19 bis 25 Grad. Der Wind lässt auch nach. Morgen erstmal Sonne und 23 bis 28 Grad. Am Nachmittag kommen dann Wolken angezogen. Abends folgen erste Schauer und Gewitter. Und ab Dienstag wird es regnerisch und kühl.
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3: Die Sängerin Dua Lipa schwelgt in Erinnerungen an ihre letzte Tour. Warum sie das tut und was vor allen Dingen das ganz Besondere für sie am Musikmachen ist, das hören wir gleich in dieser halben Stunde. Wir haben es kurz nach 4:30 am Sonntagnachmittag und das ist Laura Brannigan und Self-Control.

0: Der großartige Ed Sheeran und Perfect. Ich hoffe, ihr macht euch auch einen perfekten Sonntagnachmittag mit uns. Dua Lipa schwelgt in Erinnerung an ihre letzte Tour. Nicht nur deshalb, weil es ihre Konzerte aus Mexiko, die Abschlusskonzerte, jetzt auf CD und LP zu kaufen gibt. Nein, sie hat auch viele Begegnungen mit Fans weltweit gehabt.
1: I think the one that I love the most is when I speak to fans and listeners from all over the world and say how the music has touched them or has found them in a place when they needed it the most. And I think that's kind of the reason why you do it at the end of the day.
0: Ich habe mit Fans aus aller Welt gesprochen und fand es wirklich beeindruckend, wie sehr sie auch von meiner Musik angesprochen und berührt werden. Und das ist für mich natürlich was ganz Besonderes. Dua Lipa, ihr Statement zur letzten Tour. Und jetzt hören wir sie hier bei uns. Hier ist sie mit Dance the Night.

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1: Ich bin Helen Martin. Eigentlich war Bundespräsident Steinmeier kein Fan von möglichen Olympischen Spielen in Deutschland im Jahr 2036. Denn genau 100 Jahre davor, also 1936, hatte Nazi-Deutschland Olympia ausgerichtet. Jetzt hat das Staatsoberhaupt seine Haltung aber geändert, wie die ARD berichtet. Steinmeier ist demnach überzeugt, dass alle Beteiligten mit diesem Datum verantwortungsvoll umgehen würden. Der Deutsche Gewerkschaftsbund will die Betriebsrente vorantreiben. Etwa 20 Millionen Menschen in Deutschland hätten keine betriebliche Altersvorsorge, so DGB-Chefin Fahimi im Redaktionsnetzwerk Deutschland, weil sie in Unternehmen ohne Tarifbindung arbeiten würden. Sorita Sovali berichtet.
2: Die Gewerkschaften wollen das gemeinsam mit den Arbeitgebern für alle Beschäftigten regeln. Konkrete Vorschläge will DGB-Chefin Fahimi Ende des Monats vorlegen. Eins ist für sie aber sicher, die Kosten dürften nicht allein die Arbeitnehmer tragen. In vielen anderen europäischen Ländern zahlen Arbeitgeber laut Fahimi sogar mehr in die Altersvorsorge ein als ihre Beschäftigten.
1: Dialog und Toleranz statt Waffen und Mauern. Das war eine der Botschaften von Papst Leo bei seiner riesigen Messe in Madrid. 1,2 Millionen Menschen waren dabei, als sich der Pontifex klar gegen Rechtspopulismus und Ausgrenzung positioniert hat. Leo macht auf seiner einwöchigen Spanienreise noch Station in Barcelona und auf den Kanarischen Inseln. Heute ist UNESCO-Welterbetag und zu diesem Anlass hat die deutsche UNESCO-Kommission dazu aufgerufen, bedeutende Kulturstätten zu schützen. Auf der ganzen Welt würden Welterbestätten immer stärker unter Druck stehen, zum Beispiel wegen des Klimawandels oder wegen Kriegen, heißt es. In Deutschland gibt es insgesamt 55 Welterbestätten. Zum letzten Tag von Rock im Park in Nürnberg gibt's nochmal bestes Festivalwetter. Heute Abend treten unter anderem noch Linkin Park und Papa Roach auf. Rock im Park war auch dieses Jahr wieder ausverkauft. Rund 80.000 Besucherinnen und Besucher waren dabei. Dazu standen insgesamt über 70 Acts auf dem Programm. Es ist jetzt kurz nach 4. Viel Sonne begleitet uns durch den Sonntag, neben ein paar harmlosen Wolken. In den Alpen kann es noch einzelne Schauer und Gewitter geben. Das Ganze bei 19 bis 25 Grad. Morgen haben wir erstmal Sonne und 23 bis 28 Grad. Am Nachmittag kommen dann Wolken, abends gibt es erste Schauer und Gewitter und ab Dienstag wird es regnerisch und kühl.
3: Auf die Straßen, das sind gute Nachrichten, gerade ganz normaler Verkehr. Gute Fahrt.

Solltet ihr gerade auf dem Heimweg aus den Pfingstferien zurück nach Hause sein, ich hoffe nicht, dass ihr irgendwo lange im Stau stehen müsst, sondern möglichst gut und schnell nach Hause kommt, ja, dann gibt's ja immer noch viel zu tun, ne? Koffer auspacken, Wäsche waschen und morgen hat dann auch alle die Arbeit bzw. die Schule wieder. Der Alltag ist dann auch wieder da. Ein paar Stunden sind's ja noch bis dahin, kurz nach 4 am Sonntagnachmittag. Das ist Musik von Diana Ross und Chain Reaction.

0: Entspannt geht's durch den Sonntagnachmittag mit Musik von den Bengals, if she knew what she wants. Vielleicht möchte ja der ein oder andere von euch das Ende der Pfingstferien heute Abend noch mit einem Kinobesuch krönen. Sind ja auch wieder einige interessante Filme angelaufen in dieser Woche. Sommer auf Asphalt. Thomas Bremser weiß, worum es geht.
1: Was machst du eigentlich hier? Du besuchst mich nie.
2: In Sommer auf Asphalt führt die junge Les ein chaotisches Leben als Fahrradkurierin, bis plötzlich ihr Vater Bert vor der Tür steht. Der hat gerade eine schlimme Diagnose bekommen.
3: Wie lange habe ich noch?
4: Nutzen Sie ihn gemeinsam.
2: Das Leben von Les gerät weiter aus den Fugen nach einem Unfall und einer ungewollten Schwangerschaft.
1: Helle, was soll ich mit meinem Kind? Soll ich Milch machen und rumsitzen oder was?
2: Sommer auf Asphalt mit Maler Emde und Christoph Maria Herbst ist eine Vater-Tochter-Geschichte, die leise und beobachtend daherkommt.
1: Nee, jetzt nimm das doch mal ernst.
3: Du klingst ja wie dein Vater.
0: Sommer auf Asphalt, vielleicht ja auch noch was für euren Kino-Sonntagabend. Viel Spaß beim Anschauen.

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1: Ich bin Helen Martin. Eigentlich war Bundespräsident Steinmeier kein Fan von möglichen Olympischen Spielen in Deutschland im Jahr 2036. Denn genau 100 Jahre davor, also 1936, hatte Nazi-Deutschland Olympia ausgerichtet. Jetzt hat das Staatsoberhaupt seine Haltung aber geändert, wie die ARD berichtet. Steinmeier ist demnach überzeugt, dass alle Beteiligten mit diesem Datum verantwortungsvoll umgehen würden. Der Deutsche Gewerkschaftsbund will die Betriebsrente vorantreiben. Etwa 20 Millionen Menschen in Deutschland hätten keine betriebliche Altersvorsorge, so DGB-Chefin Fahimi im Redaktionsnetzwerk Deutschland, weil sie in Unternehmen ohne Tarifbindung arbeiten würden. Sorita Sovali berichtet.
2: Die Gewerkschaften wollen das gemeinsam mit den Arbeitgebern für alle Beschäftigten regeln. Konkrete Vorschläge will DGB-Chefin Fahimi Ende des Monats vorlegen. Eins ist für sie aber sicher, die Kosten dürften nicht allein die Arbeitnehmer tragen. In vielen anderen europäischen Ländern zahlen Arbeitgeber laut Fahimi sogar mehr in die Altersvorsorge ein als ihre Beschäftigten.
1: Das waren die Nachrichten um 5:30. Die Sonne begleitet uns durch den Sonntag, neben ein paar harmlosen Wolken. In den Alpen kann es noch einzelne Schauer und Gewitter geben. Das Ganze bei 19 bis 25 Grad. Morgen haben wir erstmal Sonne und 23 bis 28 Grad. Am Nachmittag kommen dann Wolken, abends gibt es erste Schauer und Gewitter und ab Dienstag wird es regnerisch und kühl.
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3: In unserer Songstory schauen wir gleich mal auf Mike Oldfield. Der hat ja mit vielen Künstlern zusammengearbeitet, beispielsweise Maggie Riley, die viele seiner Songs eingesungen hat, wie Moonlight Shadow oder Two France. Aber es gab auch eine ganz besondere Zusammenarbeit in seiner Karriere und um die dreht es sich gleich bei Markus Ullmann.

0: Mein Name ist Markus Ullmann und heute geht es um eine einmalige Zusammenarbeit. Und es ist nicht ohne Grund kein weiterer gemeinsamer Song entstanden.
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0: Beteiligt sind zwei Musiker und sie ahnen es schon, irgendetwas liegt im Argen zwischen den beiden Herren. Ja, es gibt eine Vorgeschichte. Der eine Musiker, Roger, hatte eine eigene Band. Und der andere Musiker, Mike, hat sich auf die freie Stelle als Bassist in dieser Band beworben und wurde abgelehnt. Jahre später ist Mike ein erfolgreicher Produzent und für seinen neuen Song hätte er gerne Roger als Sänger. Die Ausgangslage ist jetzt also umgekehrt. Mike sitzt als Produzent am längeren Hebel und er nutzt diese Position schamlos aus. Der Song, um den es geht, hat einen unglaublich anstrengenden Gesangspart. Und um sich ein bisschen dafür zu rächen, dass er selbst damals von Roger als Bassist abgelehnt wurde, lässt er ihn häufiger als nötig diese Passage wieder und wieder singen. Eine Aktion, die keine Freundschaften entstehen lässt. Herausgekommen ist trotzdem ein Song, der vor allem im deutschsprachigen Raum sehr erfolgreich war. In Deutschland und der Schweiz in den Top 5, in Österreich sogar auf der 1. Hier sind die beiden, die einmal und nie wieder zusammengearbeitet haben. Hier sind Mike Oldfield und Roger Chapman mit Shadow on the Wall.
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1: Ich bin Helen Martin. Frauen und Männer sollen für gleiche Arbeit das gleiche Gehalt bekommen. Damit das Realität wird, sollen neue EU-Regeln helfen. Doch die hat Deutschland noch nicht umgesetzt und verstößt damit ab morgen gegen EU-Recht. Heute endet die Frist zur Umsetzung der Regeln. Ann-Christine Wenzel berichtet aus Brüssel.
2: Deutschland hat auch schon angekündigt, dass die Regeln in den nächsten Monaten angepasst werden sollen. Was sich dann ändern soll? Bewerber sollen früh die Info bekommen, was das Einstiegsgehalt ist. Wer schon einen Job hat, soll erfahren können, was die Kollegen im Durchschnitt verdienen. Und größere Arbeitgeber müssen künftig regelmäßig berichten, wie die Entgeltlücke zwischen Frauen und Männern ist.
1: Zum heutigen Tag der Apotheke hat Bayerns Gesundheitsministerin Gerlach gefordert, dass die Apotheken schneller gestärkt werden. Die kürzlich beschlossene Apothekenreform müsse schnell umgesetzt werden. Die soll Apotheken ja mehr Befugnisse geben. Gerlach warnt außerdem, seit Jahren würden immer mehr Apotheken schließen, weil sich der Betrieb wirtschaftlich nicht mehr tragen würde. Schwere Verkehrsunfälle, bei denen Cannabis im Spiel war, sollen künftig in der Verkehrsstatistik auftauchen. Das sieht ein Gesetzentwurf des Bundesverkehrsministeriums vor. Damit sollen die Auswirkungen der Cannabis-Legalisierung auf die Verkehrssicherheit besser bewertet werden können. Bei Cannabis am Steuer gibt es schon einen Grenzwert, der liegt bei 3,5 Nanogramm THC je Milliliter Blutserum. Im September entscheidet sich, welche Stadt oder Region der deutsche Olympiabewerber wird. Da geht es dann auch um Olympische Spiele 2036. Bundespräsident Steinmeier war ursprünglich gegen Sommerspiele in diesem Jahr. Denn 100 Jahre davor, also 1936, hatte Nazi-Deutschland Olympia ausgerichtet. Laut der ARD hat Steinmeier seine Meinung aber geändert und gesagt, dass er überzeugt sei, dass alle Beteiligten mit diesem Datum verantwortungsbewusst umgehen würden. Menschen sind kooperativer, als sie denken. Das ist bei einer neuen Studie rausgekommen. Da heißt es, dass die Bereitschaft zur Zusammenarbeit mit Fremden weltweit stark ausgeprägt ist, auch wenn ein eigener Nachteil im Spiel ist. Besonders in Deutschland unterschätzen die Menschen den Kooperationswillen ihrer Mitmenschen. Es ist jetzt 5:15. Viel Sonne begleitet uns durch den Sonntag, neben ein paar harmlosen Wolken. In den Alpen kann es noch einzelne Schauer und Gewitter geben. Das Ganze bei 19 bis 25 Grad. Morgen haben wir erstmal Sonne und 23 bis 28 Grad. Am Nachmittag kommen dann Wolken, abends gibt es erste Schauer und Gewitter und ab Dienstag wird es regnerisch und kühl.
3: Die Straßen A3 Nürnberg Richtung Würzburg. Zwischen Erlangen-West und Schlüsselfeld 12 Kilometer Stau, halbe Stunde plus. A6 Pilsen Richtung Nürnberg. Zwischen Weidhaus und Pleistein 2 Kilometer Stau, 20 Minuten plus. A7 Fulda Richtung Würzburg. Zwischen Gersfeld in der Rhön und Bad Brückenau 7 Kilometer Stau, 30 Minuten dauert es hier gerade länger. Und A9 Berlin Richtung Nürnberg. Zwischen Gefrees und Dreieck Bayreuth-Kulmbach 8 Kilometer Stau, halbe Stunde plus. Wo es geht, gute Fahrt.

Bonnie Tyler mit einer Hymne der 80er, Total Eclipse of the Heart. An diesem späten Sonntagnachmittag, George Ezra feiert heute seinen 33. Geburtstag. Und ich würde euch ja gerne erzählen, wie er feiert oder vielleicht ein paar Neuigkeiten. Aber er hat sich jetzt schon seit 2 Jahren nicht mehr im Social Media gemeldet. Kürzlich ist er nochmal in der Kneipe in seiner irischen Heimatstadt gesichtet worden. Und das ist das, was die Leute an ihm auch so toll finden, dass er so bodenständig geblieben ist. Er ist ein Typ wie jeder andere, nur mit dem kleinen Unterschied. Er hat schon 3 Nummer-1-Alben und auch etliche weitere Hits vorzuweisen. Einen von denen hören wir jetzt. Jetzt hören wir George Ezra mit Shotgun und gratulieren recht herzlich zum 33. Geburtstag heute.

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1: Ich bin Helen Martin. Frauen und Männer sollen für gleiche Arbeit das gleiche Gehalt bekommen. Damit das Realität wird, sollen neue EU-Regeln helfen. Doch die hat Deutschland noch nicht umgesetzt und verstößt damit ab morgen gegen EU-Recht. Heute endet die Frist zur Umsetzung der Regeln. Ann-Christine Wenzel berichtet aus Brüssel.
2: Deutschland hat auch schon angekündigt, dass die Regeln in den nächsten Monaten angepasst werden sollen. Was sich dann ändern soll? Bewerber sollen früh die Info bekommen, was das Einstiegsgehalt ist. Wer schon einen Job hat, soll erfahren können, was die Kollegen im Durchschnitt verdienen. Und größere Arbeitgeber müssen künftig regelmäßig berichten, wie die Entgeltlücke zwischen Frauen und Männern ist.
1: Schwere Verkehrsunfälle, bei denen Cannabis im Spiel war, sollen künftig in der Verkehrsstatistik auftauchen. Das sieht ein Gesetzentwurf des Bundesverkehrsministeriums vor. Damit sollen die Auswirkungen der Cannabis-Legalisierung auf die Verkehrssicherheit besser bewertet werden können. Bei Cannabis am Steuer gibt es schon einen Grenzwert. Der liegt bei 3,5 Nanogramm THC je Milliliter Blutserum. Das waren die Nachrichten um 5:30. Sonne begleitet uns durch den Sonntag, neben ein paar harmlosen Wolken. In den Alpen kann es noch einzelne Schauer und Gewitter geben. Das Ganze bei 19 bis 25 Grad. Morgen haben wir erstmal Sonne und 23 bis 28 Grad. Am Nachmittag kommen dann Wolken, abends gibt es erste Schauer und Gewitter und ab Dienstag wird es regnerisch und kühl.
3: Also ganz ehrlich, so richtig viel Lust hat die Generalprobe der deutschen Fußballnationalmannschaft jetzt nicht auf die WM gemacht. Zumindest das gestrige Spiel, ja, 2-1 gewonnen. Aber es war doch mehr ein Arbeitssieg und alles irgendwie sehr mühselig. Mal sehen, wenn dann die WM losgegangen ist, ob sich dann die deutsche Fußballnationalmannschaft noch ein bisschen steigern kann. Wäre zumindest wünschenswert. Damit man möglichst viel von der WM mitbekommt, braucht man natürlich zu Hause auch das entsprechende Equipment. Was da sinnvoll ist und worüber man vielleicht noch nachdenken sollte, so kurz vorm Start der Fußball-WM, gleich mehr hier bei uns. Das ist Musik von Irene Cara und What a Feeling!

0: Pedro Capó, Georgie Noriega, Rec 808, Shadow Towers,
1: Puerto Rico.
2: Welcome to the paradise.
3: Die Spannung steigt, ein paar Tage dauert's noch, am Donnerstag geht sie los. Die größte Fußball-WM aller Zeiten, sowas hatten wir bisher noch nicht. In drei verschiedenen Ländern mit insgesamt 48 Mannschaften und 104 Spielen. Und wenn man möglichst viel mitbekommen möchte, muss man natürlich auch entsprechend ausgestattet sein zu Hause. Thomas Bremser, der eine oder andere, hat ja dann doch die WM als Vorwand genommen, sich einen neuen Fernseher zu kaufen. Was braucht man denn da oder was wäre da jetzt gerade angesagt?
4: Ja, das Gute, derzeit tobt ein massiver Preiskampf. 75 Zoll Fernseher gibt schon ab 550 Euro, 85 Zölle ab 800 und das bestens ausgestattet. Je größer, desto besser das Erlebnis, aber es gibt auch die Zeit nach der WM und da ist so ein ausgeschalteter XXL-Fernseher ein großes schwarzes Loch. Das auf jeden Fall mit Bedenken. Beamer und Leinwand sind auch gute Optionen. Als Leinwand kann schon ein großes weißes Tuch dienen. Wenn ich die draußen aufstelle, darauf achten, Sonnenlicht darf nicht direkt auf die Leinwand fallen.
3: Wie sieht es aus mit dem Sound? Ich sag mal, gerade bei Beamer und Fernseher ist das ja schon mal ein Problem.
4: Ja, vor allem, wenn ich mit vielen Leuten gucke und die quatschen dabei. Externe Lautsprecher, die ich an den Beamer oder Fernseher anschließe, wären da schon gut. Von größeren Bluetooth-Boxen über Aktiv- oder WLAN-Lautsprecher bis hin zur Soundbar. Aber Achtung, zu großer Lärm zu später Stunde im Garten oder auf dem Balkon ist nicht erlaubt. Da auch ein bisschen an die Nachbarn denken.
3: Jetzt hat man es ja schon mal erlebt, dass beispielsweise die Nachbarn oder in der Kneipe nebenan schon gejubelt wird, währenddessen bei mir zu Hause noch gar nichts passiert ist. Wie kann man sowas umgehen?
4: Ja, am besten setze ich auf den besten Empfangsweg und für gewöhnlich ist das Satellit. Das hat das IT-Fachmagazin CT aktuell gemessen. Noch schneller ist demnach nur das Vodafone-Kabelnetz, allerdings nur bei ARD und ZDF und nur bis zum Ende der WM. Dann wird der sogenannte Latenzbooster nämlich im Kabelnetz wieder abgeschaltet. Antennenfernsehen liegt laut den Messungen 2 Sekunden hinter dem Sat-Signal. Am langsamsten reist das TV-Bild meist übers Internet, also IPTV. Gerade Magenta TV hängt hier gute 20 Sekunden oder mehr hinter dem Satelliten zurück.
3: Magenta TV hast du jetzt gerade schon angesprochen. Die zeigen natürlich alle 104 Spiele der Fußball-WM. Wenn ich jetzt nur ARD und ZDF habe, reicht das nicht auch?
4: Ja, das kommt so ein bisschen auf die WM-Verrücktheit an. ARD und ZDF zeigen 60 Spiele, darunter alle der deutschen Mannschaft. Die türkischen Fans sollten sich Magenta zulegen. 2 oder sogar alle 3 Vorrundenspiele laufen nämlich exklusiv dort. Auch Spiele von Spanien, Frankreich, Niederlande oder Norwegen sehe ich teilweise nicht bei ARD und ZDF. Ein Magenta-Abo kostet im Flex-Tarif 11 Euro im Monat regulär, für die 2 Monate WM also 22. Kann ich buchen über die Telekom-Homepage.
3: Wie ist man richtig ausgestattet, um möglichst viel mitzubekommen von der Fußball-WM, die jetzt am Donnerstag beginnt? Thomas Bremser, danke dir.

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13: Schönen Sonntag, letzter Tag der Pfingstferien. Jetzt dann noch 8.

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1: Ich bin Helen Martin. Die Bundesregierung weckt Erwartungen, die nicht erfüllt werden können. So sieht es zumindest Bundesratspräsident Bovenschulte. Steuerreform, Gesundheitsreform, Pflege, Rente, Arbeit und Energie, das seien zu viele Themen bis zur politischen Sommerpause, so der Bremer Bürgermeister im Spiegel. Laut Bovenschulte sollte die Bundesregierung sich auf Dinge konzentrieren, die zum Beispiel Arbeitsplätze sichern. Auch eine Rentenreform plant die Bundesregierung ja. Der Deutsche Gewerkschaftsbund findet, dass es zusätzlich zur gesetzlichen Rente auch noch eine verpflichtende Betriebsrente für alle Arbeitnehmer geben sollte. DGB-Chefin Fahimi hat im Redaktionsnetzwerk Deutschland betont, die betriebliche Altersvorsorge dürfe nicht einseitig zulasten der Arbeitnehmer gehen. Die Verhandlungen über ein Ende des Ukraine-Kriegs liegen auf Eis. Um das weitere Vorgehen zu besprechen, kommen am Abend Bundeskanzler Merz, Frankreichs Präsident Macron und der britische Regierungschef Starmer mit dem ukrainischen Präsidenten Zelensky in London zusammen. Patricia Bartos berichtet aus London.
2: Russlands Präsident Putin soll sich Verhandlungen mit der Ukraine langfristig nicht entziehen können. Darauf setzt man nicht nur im Berliner Kanzleramt, sondern auch in anderen europäischen Regierungszentralen. Einen Vorstoß Zelenskys für Gespräche mit Russland hatte Putin zunächst abgelehnt. Und eins ist für die Europäer klar, wenn es dazu kommt, wollen sie mit am Tisch sitzen.
1: Endspurt bei Rock im Park in Nürnberg. Heute Abend spielen unter anderem noch Linkin Park und Papa Roach. Rund 80.000 Besucherinnen und Besucher waren diesmal täglich auf dem Festivalgelände und dadurch hatten auch die Rettungskräfte aller Hände voll zu tun. Rund 1.800 Einsätze gab's. Kimi Antonelli hat den großen Preis von Monaco gewonnen. Es war sein 5. Formel-1-Sieg in Serie. Der 19-jährige Mercedes-Fahrer ist damit der jüngste Monaco-Sieger aller Zeiten. In der WM-Wertung hat der Italiener schon 66 Punkte Vorsprung auf Lewis Hamilton, der Zweiter wurde. Max Verstappen ist mit Motorproblemen heute schon früh ausgeschieden. Es ist jetzt 6:15. Abends und nachts ist es klar oder nur leicht bewölkt. Dazu sinken die Temperaturen auf 12 bis 5 Grad. Morgen haben wir erstmal Sonne und 23 bis 29 Grad. Am Nachmittag kommen dann Wolken, abends gibt es erste Schauer und Gewitter. Und ab Dienstag wird es regnerisch und kühl. Das Thermometer schafft es nicht mal über 20 Grad. Teilweise werden es sogar weniger als 15 Grad. Die Straßen. A3 Nürnberg Richtung Frankfurt, zwischen Würzburg-Randersacker und Würzburg-Kist, 9 Kilometer zähfließender Verkehr. Hier dauert es ungefähr eine Viertelstunde länger. Und noch die A9 Berlin Richtung Nürnberg, zwischen Gefrees und dem Dreieck Bayreuth-Kulmbach. 8 Kilometer Stau, macht ein Plus von einer halben Stunde. Allen unterwegs eine gute und vor allem eine sichere Fahrt.

Das ging immer wieder viel zu schnell, ne? Nicht nur das Wochenende ist auf der Zielgeraden, sondern auch die Pfingstferien sind so gut wie rum. Ja, so schnell können dann auch wieder 2 Wochen vergehen. Herzlich willkommen, alle, die jetzt auch wieder zu Hause sind. Ich bin Ralf Hohn und gemeinsam bestreiten wir die letzten Stunden des Wochenendes. Kurz nach 18 Uhr. Schönen guten Abend.

0: Ich bin Ralf Hohn, nochmal einen schönen Sonntagabend. Hinter vielen Erfindungen, die uns so im Alltag begleiten, steckt eine interessante Geschichte. Und heute geht es um ein weltweit bekanntes Erfrischungsgetränk. Sebastian Will.
1: Wenn es Klick macht. Kluge Köpfe, geniale Erfindungen.
2: Die Coca-Cola. Im Jahr 1886 tüftelt der amerikanische Apotheker John Stith Pemberton an einem neuen Mittel gegen Müdigkeit und Kopfschmerzen. In seinem Kessel mischt er verschiedene Pflanzenextrakte, darunter Coca-Blätter und die koffeinhaltige Cola-Nuss. Dazu kommen viel Zucker und viel Sirup. Das Ergebnis schmeckt überraschend süß, würzig und kräftig. Der Apotheker probiert weiter. Er mischt kaltes Sprudelwasser zu der Zähnmasse, rührt um und das neue Getränk schmeckt plötzlich erfrischend leicht. In diesem Moment macht es Klick.
3: Was, wenn ich hier überhaupt kein Medikament vor mir habe, sondern ein völlig neues Erfrischungsgetränk?
2: Pemberton verkauft die Mischung zunächst glasweise in seiner Apotheke. Später bekommt das Getränk auch seinen Namen. Coca-Cola, wegen der Coca-Blätter und der Cola-Nuss. Mit der Zeit wird daraus eine der bekanntesten Marken der Welt. Ein Apotheker, ein missglücktes Medikament, etwas Sprudelwasser und eine Erfindung, die bis heute Millionen Menschen erfrischt.

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0: bin Helen Martin. Die Bundesregierung weckt Erwartungen, die nicht erfüllt werden können. So sieht es zumindest Bundesratspräsident Bovenschulte. Steuerreform, Gesundheitsreform, Pflege, Rente, Arbeit und Energie, das seien zu viele Themen bis zur politischen Sommerpause, so der Bremer Bürgermeister im Spiegel. Laut Bovenschulte sollte die Bundesregierung sich auf Dinge konzentrieren, die zum Beispiel Arbeitsplätze sichern. Auch eine Rentenreform plant die Bundesregierung ja. Der Deutsche Gewerkschaftsbund findet, dass es zusätzlich zur gesetzlichen Rente auch noch eine verpflichtende Betriebsrente für alle Arbeitnehmer geben sollte. DGB-Chefin Fahimi hat im Redaktionsnetzwerk Deutschland betont, die betriebliche Altersvorsorge dürfe nicht einseitig zulasten der Arbeitnehmer gehen. Das waren die Nachrichten um 5:30. Abends und nachts ist es klar oder nur leicht bewölkt. Dazu sinken die Temperaturen auf 12 bis 5 Grad. Morgen haben wir erstmal Sonne und 23 bis 29 Grad. Am Nachmittag kommen dann Wolken, abends gibt es erste Schauer und Gewitter. Und ab Dienstag wird es regnerisch und kühl. Das Thermometer schafft es nicht mal über 20 Grad. Teilweise werden es sogar weniger als 15 Grad.
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2: Es gibt Neuigkeiten von Jennifer Lopez. Ihr aktueller Film läuft seit 2 Tagen im Streaming bei Netflix. Wollen wir noch gleich mal schauen, worum es geht in dieser halben Stunde.

0: Fall. Gemeinsam lassen wir das Wochenende ausklingen an diesem Sonntagabend. Es gibt Neuigkeiten von Jennifer Lopez. Seit vorgestern läuft nämlich ihr neuer Film im Streaming bei Netflix. Office Romance heißt er. Und da spielt sie eine Chefin eines Unternehmens, die ihre Mitarbeiter in Angst und Schrecken versetzt.
1: Kennen Sie Miss Cruz schon?
2: Sie ist tough.
3: Sie hasst Atemgeräusche, atmen Sie ja nicht. Aber wenn es sein muss, versuchen Sie seitlich nach Luft zu schnappen. Etwa so.
0: Gefühle im Büro sind nicht erlaubt, allerdings kommt sie plötzlich selbst in die Bredouille, Gefühle zu entwickeln.
4: Wenn man uns erwischt, zerstört das mein gesamtes Lebenswerk.
2: Okay.
5: Schönen Tag, Jackie. Miss Cruz.
6: Ist schon gut, ihr nennt mich alle Jackie.
7: Wiedersehen, Jackie.
8: Wiedersehen, Jackie.
9: Wiedersehen, Jackie. Ich habe sie noch nie Jackie genannt.
0: Hoffentlich ist Office Romance ein bisschen erfolgreicher als der letzte Film von J.Lo. Kiss of a Spider-Woman ist in den Kinos bei uns ziemlich gefloppt. Wollen wir mal schauen, ob das jetzt hier mit dem neuen Film bei Netflix etwas erfolgreicher läuft. Musik von Jennifer Lopez jetzt hier bei uns am Sonntagabend. Hier ist sie mit Can't Get Enough.

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1: Ich bin Helen Martin. Sollten Landtagswahlen einheitlich an einem Datum stattfinden? Nein, haben jetzt mehrere Ministerpräsidenten betont. Thüringens Regierungschef Vogt hat in der Frankfurter Allgemeinen Zeitung gewarnt. Das wäre wie ein bundesweites Zwischenzeugnis für die Bundesregierung und das würde den Föderalismus schwächen. Der Vorschlag zu einem einheitlichen Termin für Landtagswahlen kam von Bundestagsvizepräsident Nuripur. Die Betriebsrente

0: Es sollte für alle Beschäftigten Pflicht werden. Das hat die Chefin des Deutschen Gewerkschaftsbunds, Fahimi, im Redaktionsnetzwerk Deutschland gefordert. Ronny Thorau mit den Details.
1: Als wahrscheinlich gilt, dass die künftige Rente auf drei Säulen beruht. Auf der gesetzlichen Rente, einer zusätzlichen privaten Vorsorge und auf der betrieblichen Altersvorsorge. Laut DGB-Chefin Fahimi haben 20 Millionen Beschäftigte die aber nicht, meistens weil sie nicht nach Tarif bezahlt werden. Fahimi will nun ein Modell für alle und bekommt Unterstützung aus der SPD und auch vom Arbeitnehmerflügel der CDU.
0: Über 1 Million Gläubige waren heute dabei, als Papst Leo in Madrid eine Freiluftmesse gefeiert hat. Wegen des Andrangs musste die Polizei laut spanischen Medien irgendwann den Zugang sperren. Der Glaube dürfe nicht privat bleiben, sondern müsse auch im Alltag und in der Gesellschaft sichtbar werden, so der Pontifex in seiner Predigt. Heute ist Welterbetag und eröffnet wurde der in Regensburg. Zu diesem Anlass hat die Präsidentin der deutschen UNESCO-Kommission Böhmer dazu aufgerufen, bedeutende Kulturstätten zu schützen. Sie hat gewarnt, Welterbestätten weltweit würden durch Kriege und den Klimawandel immer stärker unter Druck geraten. In Deutschland gibt es 55 solcher Stätten, darunter auch die Regensburger Altstadt. Sportliche Großereignisse, wie jetzt die Fußball-WM, sorgen eigentlich immer für volle Kneipen und Biergärten. Dieses Jahr ist aber etwas anders. Die Anstoßzeiten sind teils erst spät in der Nacht. Und das könnte den Zusatzgewinn der Gastro etwas schmälern. Das Institut der Deutschen Wirtschaft rechnet mit einem Plus von gut 67 Millionen Euro. Wenn alle Spiele um 19 Uhr wären, läge dieser Wert bei etwa 103 Millionen Euro. Es ist jetzt 7:15. Abends und nachts ist es klar oder nur leicht bewölkt. Dazu sinken die Temperaturen auf 12 bis 5 Grad. Morgen haben wir erstmal Sonne und 23 bis 29 Grad. Am Nachmittag kommen dann Wolken, abends gibt es erste Schauer und Gewitter. Und ab Dienstag wird es regnerisch und kühl. Das Thermometer schafft es nicht mal über 20 Grad. Teilweise werden es sogar weniger als 15 Grad. Abend auf die Straßen. A7 Fulda Richtung Würzburg zwischen Gersfeld in der Rhön und Bad Brückenau Wildflecken. 8 Kilometer Stau, da dauert es 25 Minuten länger. Und die A9 Berlin Richtung Nürnberg zwischen Gefrees und dem Dreieck Bayreuth-Kulmbach. 8 Kilometer Stau, macht ein Plus von einer Viertelstunde. Allen unterwegs eine gute und vor allem eine sichere Fahrt.

Was die Oscars beim Film sind, das sind die Tony Awards in der Musical-Branche. Die werden heute Abend in New York verliehen und die Gala wird von niemand Geringerem als von Sängerin Pink moderiert. Wie sie sich darauf vorbereitet hat, das hören wir gleich. Um kurz nach 19 Uhr am Sonntagabend. Ich bin Ralf Hohn.

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1: Im Frühjahr war Pink schon mal am Broadway in New York und hat schon mal hinter die Kulissen einer Musical-Produktion geschaut und hat sich von dort aus auf Instagram gemeldet. Das war ihre Vorbereitung auf die Tony Awards, die heute verliehen werden. Das ist so etwas wie der Oscar im Musical-Bereich. Und diese Show, diese Gala, moderiert sie heute Abend. Vielleicht trifft sie ja sogar auch den einen oder anderen Musical-Produzenten, um mal ein eigenes auf die Beine zu stellen. Ich meine, Songs für ein abendfüllendes Programm hätte Pink ja auf jeden Fall genug. Drücken wir ihr die Daumen, dass das funktioniert. Und jetzt hören wir Musik von ihr. Hier ist Pink mit So What?

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1: Ich bin Helen Martin. Sollten Landtagswahlen einheitlich an einem Datum stattfinden? Nein, haben jetzt mehrere Ministerpräsidenten betont. Thüringens Regierungschef Vogt hat in der Frankfurter Allgemeinen Zeitung gewarnt. Das wäre wie ein bundesweites Zwischenzeugnis für die Bundesregierung und das würde den Föderalismus schwächen. Der Vorschlag zu einem einheitlichen Termin für Landtagswahlen kam von Bundestagsvizepräsident Nuripur. Die Betriebsrente sollte für alle Beschäftigten Pflicht werden. Das hat die Chefin des Deutschen Gewerkschaftsbunds, Fahimi, im Redaktionsnetzwerk Deutschland gefordert. Ronny Thorau mit den Details.
2: Als wahrscheinlich gilt, dass die künftige Rente auf drei Säulen beruht. Auf der gesetzlichen Rente, einer zusätzlichen privaten Vorsorge und auf der betrieblichen Altersvorsorge. Laut DGB-Chefin Fahimi haben 20 Millionen Beschäftigte die aber nicht, meistens weil sie nicht nach Tarif bezahlt werden. Fahimi will nun ein Modell für alle und bekommt Unterstützung aus der SPD und auch vom Arbeitnehmerflügel der CDU.
1: Das waren die Nachrichten um 5:30. Und nachts ist es klar oder nur leicht bewölkt. Dazu sinken die Temperaturen auf 12 bis 5 Grad. Morgen haben wir erstmal Sonne und 23 bis 29 Grad. Am Nachmittag kommen dann Wolken, abends gibt es erste Schauer und Gewitter. Und ab Dienstag wird es regnerisch und kühl. Das Thermometer schafft es nicht mal über 20 Grad. Teilweise werden es sogar weniger als 15 Grad.
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3: Solltet ihr gerade beim Abendessen sein, um diese Zeit, um 7:45 am Sonntagabend. Wir wünschen guten Hunger und schauen gleich mal auf Miley Cyrus. Da gibt's nämlich auch was Interessantes, Neues zu berichten. Außerdem natürlich auch Musik von ihr, gleich in dieser halben Stunde.

0: Ehre, wem Ehre gebührt an diesem Sonntagabend. Miley Cyrus hat jetzt einen eigenen Stern auf dem Hollywood Walk of Fame. Und es ist sowas wie ein musikalischer Ritterschlag.
1: Welcome to the Walk of Fame, Miley Cyrus.
0: Und sie hat ihn sich auch redlich verdient, denn seit über 20 Jahren ist sie ja schon im Showgeschäft erfolgreich. Erst in der Filmrolle Hannah Montana und dann schon seit einigen Jahren natürlich auch als Musikerin. Und sie hofft, dass sie mit dem Stern ein bisschen Licht und Freude und vielleicht auch Sexappeal in die manchmal trostlose Welt bringen kann.
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0: Miley Cyrus zu ihrem neu gewonnenen Stern auf dem Hollywood Walk of Fame und sie hat auch versprochen, dass sie sich jetzt gleich wieder an neue Musik ransetzen möchte. Bis es soweit ist, hören wir noch ihren Superhit aus 2023. Auch schon wieder gut 3 Jahre her. Hier ist Miley Cyrus und Flowers. 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
1: Ich bin Helen Martin. Sein Traum ist endlich wahr geworden. Tennisspieler Alexander Zverev hat das Finale der French Open gewonnen. Der 29-Jährige setzte sich in Paris gegen den Italiener Flavio Cobolli in 5 Sätzen durch. Für Zverev ist es der erste Grand-Slam-Titel seiner Karriere. Die Bundesregierung kann offenbar nicht abschätzen, welche Auswirkungen das geplante Gebäudemodernisierungsgesetz auf den Klimaschutz haben wird. Das berichten die Funke-Zeitungen, die sich auf eine Regierungsantwort auf eine Anfrage der Grünen berufen. Eine Bewertung der Klimawirkung des Gesetzes sei erst möglich, wenn es in Kraft getreten sei, heißt es. Laut den Grünen ist das Gesetz verfassungswidrig, weil dadurch bereits erreichte Klimastandards wieder abgesenkt werden würden. Frauen und Männer sollen für gleiche Arbeit das gleiche Gehalt bekommen. Damit das Realität wird, sollen neue EU-Regeln helfen. Doch die hat Deutschland noch nicht umgesetzt und verstößt damit ab morgen gegen EU-Recht. Heute endet die Frist zur Umsetzung der Regeln. Ann-Christine Wenzel berichtet aus Brüssel.
2: Deutschland hat auch schon angekündigt, dass die Regeln in den nächsten Monaten angepasst werden sollen. Was sich dann ändern soll? Bewerber sollen früh die Info bekommen, was das Einstiegsgehalt ist. Wer schon einen Job hat, soll erfahren können, was die Kollegen im Durchschnitt verdienen. Und größere Arbeitgeber müssen künftig

0: regelmäßig berichten, wie die Entgeltlücke zwischen Frauen und Männern ist.
1: Steuerreform, Gesundheitsreform, Pflege, Rente, Arbeit und Energie. Die Bundesregierung hat noch viel auf ihrem Zettel stehen, bevor es in die parlamentarische Sommerpause geht. Bundesratspräsident Bovenschulte von der SPD findet, das ist zu viel. Dem Spiegel hat der Bremer Bürgermeister gesagt, die schwarz-rote Koalition würde Erwartungen wecken, die nicht erfüllbar seien. Stattdessen solle sich die Bundesregierung auf die Dinge konzentrieren, die Wachstum auslösen. Rock im Park und Rock am Ring läuten traditionell die Festivalsaison ein. Heute gehen beide zu Ende. Zehntausende Menschen haben in Nürnberg und am Nürburgring in der Eifel gefeiert. Mit dabei waren jeweils über 70 Acts, zum Beispiel Linkin Park, Limp Bizkit und Iron Maiden. Das Wetter hat bei den Schwesterfestivals auch meistens gehalten. Abends und nachts ist es klar oder nur leicht bewölkt. Dazu sinken die Temperaturen auf 12 bis 5 Grad. Morgen haben wir erstmal Sonne und 23 bis 29 Grad. Am Nachmittag kommen dann Wolken, abends gibt's erste Schauer und Gewitter. Und ab Dienstag wird es regnerisch und kühl. Das Thermometer schafft's nicht mal über 20 Grad. Teilweise werden es sogar weniger als 15 Grad.
2: 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Im Januar ist Walter verstorben. Dieses Jazzhaus senden wir in Erinnerung an einen großartigen Kollegen und Freund. 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

Anfang der 1950er kam ein neuer Big Band-Stil aus Amerika, und zwar von der Westküste. Progressive Jazz, Contemporary Concepts oder Innovation Music genannt. Stan Kenton hatte mit seinen Orchestern diese Richtung kreiert. Große Big Bands mit vielen Blechbläsern, aber auch Geigen. Dazu oft südamerikanische Rhythmen. Eine ganz neue Richtung. Viele hervorragende Musiker waren in diesen Bands. 9 Jahre nach Kentons Tod trafen sich einige der früheren Solisten und spielten die Musik von Stan Kenton. Das war 1987. Heute im Jazzhaus hören Sie viele der Aufnahmen. Herzlich willkommen zu Erinnerungen an Stan Kenton.

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Eine Komposition von Bill Russo, dem Posaunisten. Arrangiert hatte das Zusammentreffen der Trompeter Paul Kachaya. Viele der ehemaligen Musiker waren mit Freude dabei. Geleitet wurde das Orchester abwechselnd von dem Arrangeur Pete Rugolo und Bill Russo. Lange Jahre war June Christie die Sängerin der Kenton Band. Deren Part übernahm nun Janine Camaro bei Lonesome Road.

Insgesamt waren 24 Musiker an diesen Aufnahmen beteiligt. Alle waren irgendwann bei den Big Bands von Stan Kenton dabei. Viele sehr bekannt. Der Saxophonist Lee Konitz, der Gitarrist Laurindo Almeida, der Trompeter Shorty Rogers und etliche andere. Immer war die Qualität der Solisten sehr groß. Stan Kenton hatte es verstanden, diese Individuen zu einer Einheit zusammenzuschmeißen. Auch bei diesen Aufnahmen von 1987 zeigt sich das. What's New, Stella by Starlight und Artistry in Silhouette.

Was nun kommt, wurde genannt Kentnin Portrait. Es war eine Zusammenfassung der größten Erfolge von Stan Kenton in Form eines Potpourris. Dabei kommen einzelne Solisten auch zu Wort und erzählen etwas über ihre Zeit bei Stan Kenton und drücken ihren Dank aus. Minor Riff, Painted Rhythm, Interlude, Collaboration, Concerto to End All Concertos, Intermission Riff und Old Lanes 1 sind da zu hören.

In den 1950ern war Stan Kenton oft in Europa zu hören. Da hatte ich die Gelegenheit, 1953 das Konzert zu erleben. Anfänglich war alles etwas fremd. Doch irgendwann platzte der Knoten und man war begeistert. Wunderbare Titel wie Autumn in New York, Solitaire und I Have Dreamed war da zu hören.

Zum Abschluss noch eine Aufnahme aus dem Jahr 1942 mit dem Orchester Stan Kenton. Dieser Titel war lange Zeit die Erkennungsmelodie. Artistry in Rhythm.

Heute im Jazzhaus hörten Sie Erinnerungen an Stan Kenton, diesen großartigen Bandleader und Protagonisten des modernen Big Band Jazz. Bis zum nächsten Mal, Freunde. Keep swinging. Ihr Walter Henne. Wir hören voneinander.

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1: Ich bin Helen Martin. Er ist Weltmeister, Olympiasieger und jetzt endlich auch Grand-Slam-Sieger. Tennisstar Alexander Zverev hat die French Open gewonnen. Im Finale in Paris hat sich der 29-jährige Hamburger in 5 Sätzen gegen den Italiener Flavio Cobolli durchgesetzt. Es ist nicht nur der erste Grand-Slam-Titel für Zverev, sondern auch der erste für einen deutschen Tennisspieler, seit Boris Becker vor 30 Jahren die Australian Open gewonnen hat. Welche Auswirkungen hat das geplante Gebäudemodernisierungsgesetz auf den Klimaschutz? Das weiß die Bundesregierung laut den Funke-Zeitungen offenbar gar nicht. In einer Regierungsantwort auf eine Anfrage der Grünen heißt es, eine Bewertung der Klimawirkung des Gesetzes sei erst möglich, wenn es in Kraft getreten sei. Die Grünen sagen, das Gesetz sei verfassungswidrig, weil dadurch bereits erreichte Standards beim Klimaschutz wieder abgesenkt werden würden. Zum heutigen Tag der Apotheke hat Bayerns Gesundheitsministerin Gerlach gefordert, dass die Apotheken schneller gestärkt werden. Die kürzlich beschlossene Apothekenreform müsse schnell umgesetzt werden. Die soll Apotheken ja mehr Befugnisse geben. Gerlach warnt außerdem, seit Jahren würden immer mehr Apotheken schließen, weil sich der Betrieb wirtschaftlich nicht mehr tragen würde. Der Deutsche Gewerkschaftsbund fordert, dass die Betriebsrente für alle Beschäftigten Pflicht wird. Aus der Union kommt dafür Unterstützung. Der Vorsitzende des CDU-Arbeitnehmerflügels Radke hat in den Funke-Zeitungen von einem richtigen Schritt gesprochen. Die Betriebsrente funktioniere zum Beispiel in der Chemieindustrie schon hervorragend. Laut dem DGB haben rund 20 Millionen Beschäftigte in Deutschland keine Betriebsrente. Der britische Popstar Harry Styles hat mit einer Zeitungsanzeige einen

0: Hype ausgelöst. In einer niederländischen Tageszeitung hat er eine handgeschriebene Nachricht abdrucken lassen. Ronny Thorau mit den Einzelheiten.
1: Die fragliche Tageszeitung ist inzwischen fast überall in den Niederlanden vergriffen. Im Internet werden bis zu 200 Euro pro Exemplar angeboten. Der Grund: Nach 10 Konzerten in Amsterdam wollte sich Harry Styles bedanken für die Gastfreundschaft. Er meldete sich deshalb in der Tageszeitung mit warmen Worten über Amsterdam. Danke, ich liebe dich. Danke, dass ihr uns aufgenommen habt.
0: Es ist jetzt 9:15. Nachts ist es klar oder nur leicht bewölkt. Dazu sinken die Temperaturen auf 12 bis 5 Grad. Morgen haben wir erstmal Sonne und 23 bis 29 Grad. Am Nachmittag kommen dann Wolken. Abends gibt es erste Schauer und Gewitter. Und ab Dienstag wird es regnerisch und kühl. Das Thermometer schafft es nicht mal über 20 Grad. Teilweise werden es sogar weniger als 15 Grad. Ja, es ist wenig los auf den Straßen an diesem Sonntagabend. Ich habe nur einmal die A8 Salzburg Richtung München. Zwischen Siegsdorf West und Übersee 7 Kilometer Stau. Da dauert es eine Viertelstunde länger. Allen unterwegs eine gute Fahrt.
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3: Frei nach dem Motto, aller Anfang ist schwer, das musste Paul Young auch erleben, bevor er erfolgreich als Musiker unterwegs war. In unserer Rubrik Jugendsünden der Popstars beschäftigt sich Klaus Braun gleich mal mit den Anfängen von Paul Young nach drei Hits am Stück.

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1: Ich bin Klaus Braun und so klingt unsere heutige Jugendsünde.
2: Morning, all. 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
1: Dieser übermüdete junge Mann verspricht uns Enthüllungen aus seiner frühesten Kindheit. Was dann folgt, ist eine Lobeshymne auf Toastbrot.
3: She says, well, look, you start him off again. I'll come down with a little bit of peace and quiet to get some bread to go home to make toast. Just toast.
1: Street Band nannte sich die Gruppe. Toast war ursprünglich die Blödel-B-Seite ihrer Debütsingle, ist aber tatsächlich in den britischen Top 20 gelandet. Ein One-Hit-Wonder. Die Street Band erfand sich kurz darauf unter dem Namen Q-Tips neu, diesmal mit etwas mehr musikalischer Substanz. Die Musikkritiker schwärmten von den fabelhaften Live-Qualitäten der Band, insbesondere des Sängers. Die Platten der Band wollte aber dummerweise keiner kaufen. Das bedeutete nach zwei Alben das Aus für die Q-Tips und den Beginn der Solokarriere des Sängers mit der markanten Soul-Stimme. Die Plattenfirma setzte große Hoffnungen auf seine erste eigene Single. Ein Flop. Aber dann landete der Sänger zwei Volltreffer mit Coverversionen. Nummer 1 in England mit diesem Marvin Gaye Song. Danach Nummer 1 bei uns in Deutschland mit einem Song einer obskuren Punk-Pop-Band. Wherever I Lay My Head und Come Back and Stay machten Paul Young zum gefeierten Star und Stimmwunder. Seine frühe Weißbrothymne Toast blieb zum Glück doch nicht sein einziger Hit, sondern war nur ein erster Schritt auf dem Weg ins Musikgeschäft.
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1: Ich bin Helen Martin. Welche Auswirkungen hat das geplante Gebäudemodernisierungsgesetz auf den Klimaschutz? Das weiß die Bundesregierung laut den Funke-Zeitungen offenbar gar nicht. In einer Regierungsantwort auf eine Anfrage der Grünen heißt es, eine Bewertung der Klimawirkung des Gesetzes sei erst möglich, wenn es in Kraft getreten sei. Die Grünen sagen, das Gesetz sei verfassungswidrig, weil dadurch bereits erreichte Standards beim Klimaschutz wieder abgesenkt werden würden. Der Deutsche Gewerkschaftsbund fordert, dass die Betriebsrente für alle Beschäftigten Pflicht wird. Aus der Union kommt dafür Unterstützung. Der Vorsitzende des CDU-Arbeitnehmerflügels Radke hat in den Funke-Zeitungen von einem richtigen Schritt gesprochen. Die Betriebsrente funktioniere zum Beispiel in der Chemieindustrie schon hervorragend. Laut dem DGB haben rund 20 Millionen Beschäftigte in Deutschland keine Betriebsrente. Das waren die Nachrichten um halb. Nachts ist es klar oder nur leicht bewölkt. Dazu sinken die Temperaturen auf 12 bis 5 Grad. Morgen haben wir erstmal Sonne und 23 bis 29 Grad. Am Nachmittag kommen dann Wolken. Abends gibt es erste Schauer und Gewitter. Und ab Dienstag wird es regnerisch und kühl. Das Thermometer schafft es nicht mal über 20 Grad. Teilweise werden es sogar weniger als 15 Grad.
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2: Wir gehen gleich in dieser halben Stunde mal 22 Jahre zurück und schauen mal auf den Titel, der damals 2004 der Sommerhit bei uns in Deutschland war, weil er hat sich schlappe 3 Monate auf Platz 1 gehalten. Mehr dazu in wenigen Minuten.

0: Das ist sie, die beste Playlist für euer Wochenende. Wir schauen mal auf einen Titel, der heute vor 22 Jahren Platz 1 in den deutschen Singlecharts war und sich als Sommerhit 2004 entpuppt hat. Die Sängerin Leonie hat im Jahr 2021 ihre erste Single rausgebracht und da hat sie sich im Refrain an diesem Titel orientiert.
1: Diese ganzen Bilder, wo wir immer zu dem Song irgendwie rumgetanzt sind und diese Szene von dem Musikvideo auf den Tragflächen von dem Flugzeug nachgemacht haben.
0: Leonie war damals 7 Jahre alt und erinnert sich an das Video des Songs. Es geht um Ozone mit Dragostar Dintei und der eine oder andere von euch erinnert sich mit Sicherheit auch an diesen Ohrwurm, den man ja irgendwann nicht mehr aus dem Kopf bekommen hat. Heute vor 22 Jahren Platz 1 bei uns in Deutschland und hat sich dann den ganzen Sommer an der Chartspitze gehalten. Wir erinnern nochmal an Ozone.

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1: Ich bin Joshua Heise. Feuer im Tower. Im Kontrollzentrum des Münchner Flughafens ist nach Medienberichten ein Feuer ausgebrochen. Der Tower wurde geräumt, der Flugbetrieb ist seit kurz nach 8:30 teilweise eingestellt. Die Bundespolizei sprach von einer bislang unklaren Lage. Die Feuerwehr überprüfe die Situation. Die Bundesregierung kann offenbar nicht abschätzen, welche Auswirkungen das geplante Gebäudemodernisierungsgesetz auf den Klimaschutz haben wird. Das zeigt eine Regierungsantwort auf eine Anfrage der Grünen, die den Funke-Zeitungen vorliegt. Eine Bewertung der Klimawirkung des Gesetzes sei erst möglich, wenn es in Kraft getreten sei, heißt es. Laut den Grünen ist das Gesetz verfassungswidrig, weil dadurch bereits erreichte Klimastandards wieder abgesenkt werden würden. In Auebad Schlema im Erzgebirge wird es keinen rechtsextremen Oberbürgermeister geben. Neuer OB wird Markus Hoffmann von der CDU. Nach dem ersten Wahlgang hatte noch Stefan Hartung von den rechtsextremen Freien Sachsen vorne gelegen. Er war jahrelang Funktionär der NPD, heute die Heimat. Über 1 Million Gläubige waren heute dabei, als Papst Leo in Madrid eine Freiluftmesse gefeiert hat. Wegen des Andrangs musste die Polizei laut spanischen Medien irgendwann den Zugang sperren. Der Glaube dürfe nicht privat bleiben, sondern müsse auch im Alltag und in der Gesellschaft sichtbar werden, so der Pontifex in seiner Predigt. Sein Traum ist endlich wahr geworden. Tennisspieler Alexander Zverev hat die French Open gewonnen. Der 29-Jährige hat sich im Finale in Paris gegen den Italiener Flavio Cobolli in 5 Sätzen durchgesetzt. Für Zverev ist es der erste Grand-Slam-Titel seiner Karriere. Mehr dazu von Jan-Henner Reitze.
2: Der letzte Deutsche, dem im Einzel ein Sieg bei einem Grand-Slam-Turnier gelungen ist, war Boris Becker. 30 Jahre ist das inzwischen her. Für Zverev ist auch ein kleiner Fluch gebrochen. Seine 3 Grand-Slam-Finals vorher hatte er alle verloren. Diesmal in Paris hat er auch davon profitiert, dass der Weltranglisten-Erste Jannik Sinner früh ausgeschieden ist und der Sieger der vergangenen beiden Jahre Carlos Alcaraz verletzt fehlte.
1: Es ist jetzt kurz nach 10. Ist es klar oder nur leicht bewölkt? Dazu sinken die Temperaturen auf 12 bis 5 Grad. Morgen haben wir erstmal Sonne und 23 bis 29 Grad. Am

0: Nachmittag kommen dann Wolken, abends gibt's erste Schauer und Gewitter und ab Dienstag wird's regnerisch und kühl. Das Thermometer schafft's dann leider nicht mehr über 20 Grad, teilweise werden es sogar weniger als 15 Grad. Linz Richtung Passau zwischen Pocking und Passau Süd. 2 Kilometer Stau. Hier dauert es ungefähr eine Viertelstunde länger. A7 Ulm Richtung Füssenreute zwischen Eumittelberg und Nesselwang besteht Gefahr durch eine ungesicherte Unfallstelle. Da können auch Personen auf der Fahrbahn rumlaufen. A8 Stuttgart Richtung München zwischen Friedberg Bayern und Dasing sind Reinigungsarbeiten im Gange. Bitte den linken Fahrstreifen benutzen. A8 Salzburg Richtung München zwischen Grabenstedt und Übersee ist der linke Fahrstreifen wegen einer Unfallaufnahme gesperrt. Allen unterwegs eine gute und vor allem sichere Fahrt.
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2: Darf man ja gar nicht dran denken. Ne? Noch sind wir in der Phase, wo die Tage jeden Tag ein bisschen länger werden. Ungefähr 14 Tage noch. Und dann ist die sogenannte Sommersonnenwende und dann werden die Tage wieder kürzer. Merkt man natürlich jetzt erstmal nicht so wirklich viel. Aber was sonst noch so draußen in der Natur passiert, gerade jetzt in diesen Tagen, darauf schaut gleich mein Kollege Sebastian Weh. Ich bin Ralf Hohn. Bis Mitternacht sind wir noch zusammen, kurz nach 10 am Sonntagabend. Hallo. Ja.

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1: Direkt vor der Haustür tragen jetzt viele Beerensträucher erste Früchte. Johannisbeeren oder Himbeeren werden langsam reif. Gerade an schweißtreibenden Tagen ein sehr, sehr schöner Energieschub. Im Wald prägen Farne jetzt das Bild. Ihre großen, gefiederten Blätter breiten sich unter den Bäumen aus. Und dazwischen wirkt alles wie ein dichter, grüner Teppich. Auf den Wiesen und Feldern beginnt vielerorts die Heuernte. Der Duft von frisch gemähtem Gras liegt in der Luft und gehört zu den typischen Gerüchen des Sommers.

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1: Ich bin Joshua Heise. Feuer im Tower. Im Kontrollzentrum des Münchner Flughafens ist nach Medienberichten ein Feuer ausgebrochen. Der Tower wurde geräumt, der Flugbetrieb ist seit kurz nach 8:30 teilweise eingestellt. Die Bundespolizei sprach von einer bislang unklaren Lage. Die Feuerwehr überprüfe die Situation. Die Bundesregierung kann offenbar nicht abschätzen, welche Auswirkungen das geplante Gebäudemodernisierungsgesetz auf den Klimaschutz haben wird. Das zeigt eine Regierungsantwort auf eine Anfrage der Grünen, die den Funke-Zeitungen vorliegt. Eine Bewertung der Klimawirkung des Gesetzes sei erst möglich, wenn es in Kraft getreten sei, heißt es. Laut den Grünen ist das Gesetz verfassungswidrig, weil dadurch bereits erreichte Klimastandards wieder abgesenkt werden würden. Das waren die Nachrichten um 5:30. Ist es klar oder nur leicht bewölkt? Dazu sinken die Temperaturen auf 12 bis 5 Grad. Morgen haben wir erstmal Sonne und 23 bis 29 Grad. Am Nachmittag kommen dann Wolken. Abends gibt's erste Schauer und Gewitter. Und ab Dienstag wird's regnerisch und kühl. Das Thermometer schafft's dann leider nicht mehr über 20 Grad. Teilweise werden es sogar weniger als 15 Grad.
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2: In unserer Songstory schauen wir gleich mal auf Mike Oldfield. Der hat ja mit vielen Künstlern zusammengearbeitet. Beispielsweise Maggie Riley, die viele seiner Songs eingesungen hat, wie Moonlight Shadow oder Two France. Aber es gab auch eine ganz besondere Zusammenarbeit in seiner Karriere. Und um die dreht es sich gleich bei Markus Ullmann.

0: Mein Name ist Markus Ullmann und heute geht es um eine einmalige Zusammenarbeit. Und es ist nicht ohne Grund kein weiterer gemeinsamer Song entstanden.
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0: Beteiligt sind zwei Musiker und sie ahnen es schon, irgendetwas liegt im Argen zwischen den beiden Herren. Ja, es gibt eine Vorgeschichte. Der eine Musiker, Roger, hatte eine eigene Band. Und der andere Musiker, Mike, hat sich auf die freie Stelle als Bassist in dieser Band beworben und wurde abgelehnt. Jahre später ist Mike ein erfolgreicher Produzent und für seinen neuen Song hätte er gerne Roger als Sänger. Die Ausgangslage ist jetzt also umgekehrt. Mike sitzt als Produzent am längeren Hebel und er nutzt diese Position schamlos aus. Der Song, um den es geht, hat einen unglaublich anstrengenden Gesangspart. Und um sich ein bisschen dafür zu rächen, dass er selbst damals von Roger als Bassist abgelehnt wurde, lässt er ihn häufiger als nötig diese Passage wieder und wieder singen. Eine Aktion, die keine Freundschaften entstehen lässt. Herausgekommen ist trotzdem ein Song, der vor allem im deutschsprachigen Raum sehr erfolgreich war. In Deutschland und der Schweiz in den Top 5, in Österreich sogar auf der 1. Hier sind die beiden, die einmal und nie wieder zusammengearbeitet haben. Hier sind Mike Oldfield und Roger Chapman mit Shadow on the Wall.
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1: Ich bin Joshua Heise. Am Münchner Airport ist der Flugbetrieb am Abend vorübergehend eingestellt worden. Grund war Brandgeruch im Tower. Zuvor hatten Medien von einem Brand berichtet. Einige Maschinen wurden umgeleitet. Um 21:45 gab es dann Entwarnung. Der Flugbetrieb wurde wieder aufgenommen. Es kann laut Flughafen aber noch zu Verzögerungen und Einschränkungen kommen. Welche Auswirkungen hat das geplante Gebäudemodernisierungsgesetz auf den Klimaschutz? Das weiß die Bundesregierung laut den Funke-Zeitungen offenbar gar nicht. In einer Regierungsantwort auf eine Anfrage der Grünen heißt es, eine Bewertung der Klimawirkung des Gesetzes sei erst möglich, wenn es in Kraft getreten sei. Die Grünen finden das Gesetz verfassungswidrig, weil dadurch bereits erreichte Standards beim Klimaschutz wieder abgesenkt werden würden. Frauen und Männer sollen für gleiche Arbeit das gleiche Gehalt bekommen. Damit das Realität wird, sollen neue EU-Regeln helfen. Doch die hat Deutschland noch nicht umgesetzt und verstößt damit ab morgen gegen EU-Recht. Ann-Christine Wenzel berichtet aus Brüssel.
2: Deutschland hat auch schon angekündigt, dass die Regeln in den nächsten Monaten angepasst werden sollen. Was sich dann ändern soll? Bewerber sollen früh die Info bekommen, was das Einstiegsgehalt ist. Wer schon einen Job hat, soll erfahren können, was die Kollegen im Durchschnitt verdienen. Und größere Arbeitgeber müssen künftig regelmäßig berichten, wie die Entgeltlücke zwischen Frauen und Männern ist.
1: Eigentlich gilt seit April eine Waffenruhe. Jetzt hat der Iran aber wieder Israel mit Raketen angegriffen. Teheran reagierte damit auf einen Angriff Israels in Vororten der libanesischen Hauptstadt Beirut. Israelische Medien berichten derweil, dass das Militär hart auf die ersten Angriffe seit 2 Monaten reagieren will. Weltmeister, Olympiagewinner und jetzt endlich auch Grand-Slam-Sieger. Tennisstar Alexander Zverev hat die French Open gewonnen. Im Finale in Paris setzte sich der 29-Jährige in 5 Sätzen gegen den Italiener Flavio Cobolli durch. Es ist nicht nur sein erster Grand-Slam-Titel, sondern auch der erste für einen deutschen Tennisspieler seit Boris Becker vor 30 Jahren die Australian Open gewonnen hat. Es ist jetzt 11:15. Ist es klar oder nur leicht bewölkt? Dazu sinken die Temperaturen auf 12 bis 5 Grad. Morgen haben wir erstmal Sonne und 23 bis 29 Grad. Am Nachmittag kommen dann Wolken. Abends gibt es erste Schauer und Gewitter. Und ab Dienstag wird es regnerisch und kühl. Das Thermometer schafft es dann leider nicht mehr über 20 Grad. Teilweise werden es sogar weniger als 15 Grad. Linz Richtung Passau zwischen Neuhaus am Inn und Passau Süd 3 Kilometer Stau. Hier dauert es ungefähr eine halbe Stunde länger. A8 Stuttgart Richtung München zwischen Friedberg Bayern und Dasing sind Reinigungsarbeiten im Gange. Bitte den linken Fahrstreifen benutzen. Allen unterwegs eine gute und vor allem sichere Fahrt.

knappes Stündchen ist noch übrig vom Wochenende und natürlich somit auch von den Pfingstferien. Ab morgen hat uns dann alle der Alltag wieder. Die Kids müssen wieder in die Schule, alle gehen wieder in die Arbeit. Und ja, bis zu den nächsten Ferien, sprich den Sommerferien, da dauert es ja dann, naja, knappe 2 Monate, würde ich sagen, bis Anfang August. Ich bin Ralf Hohn, wünsche nochmal einen schönen Sonntagabend.

Happy Birthday, George Ezra. Der Sänger feiert heute an diesem 7. Juni, an diesem Sonntag, seinen 33. Geburtstag. Ich würde euch ja gerne ein bisschen was Neues erzählen, was es so von ihm gibt, aber er hat sich jetzt auch schon seit 2 Jahren nicht mehr im Social Media gemeldet. Er ist wohl jetzt vor kurzem nochmal in der Kneipe seiner irischen Heimatstadt gesichtet worden und ist allerdings sehr bodenständig geblieben. Und das ist auch das, was die Leute an ihm lieben. Dabei ist er ja doch einer, der 3 Nummer-1-Alben vorzuweisen hat und auch zahlreiche Hits. Vielleicht kommt ja bald mal wieder was von George Ezra. Wir gratulieren ihn auf jeden Fall an diesem späten Sonntagabend nochmal zum 33. Geburtstag. Und jetzt hören wir ihn mit dem Titel Paradise.

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1: Ich bin Joshua Heise. Am Münchner Airport ist der Flugbetrieb am Abend vorübergehend eingestellt worden. Grund war Brandgeruch im Tower. Zuvor hatten Medien von einem Brand berichtet. Einige Maschinen wurden umgeleitet. Um 21:45 gab es dann Entwarnung. Der Flugbetrieb wurde wieder aufgenommen. Es kann laut Flughafen aber noch zu Verzögerungen und Einschränkungen kommen. Welche Auswirkungen hat das geplante Gebäudemodernisierungsgesetz auf den Klimaschutz? Das weiß die Bundesregierung laut den Funke-Zeitungen offenbar gar nicht. In einer Regierungsantwort auf eine Anfrage der Grünen heißt es, eine Bewertung der Klimawirkung des Gesetzes sei erst möglich, wenn es in Kraft getreten sei. Die Grünen finden das Gesetz verfassungswidrig, weil dadurch bereits erreichte Standards beim Klimaschutz wieder abgesenkt werden würden. Das waren die Nachrichten um 5:30. Ist es klar oder nur leicht bewölkt? Dazu sinken die Temperaturen auf 12 bis 5 Grad. Morgen haben wir erstmal Sonne und 23 bis 29 Grad. Am Nachmittag kommen dann Wolken. Abends gibt's erste Schauer und Gewitter. Und ab Dienstag wird's regnerisch und kühl. Das Thermometer schafft's dann leider nicht mehr über 20 Grad. Teilweise werden es sogar weniger als 15 Grad.
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2: Der Iran-Krieg hat nicht nur die Preise an den Zapfsäulen in der Tankstelle steigen lassen, sondern auch die Preise für Flugbenzin, sprich Kerosin, sind gestiegen. Und somit werden teilweise auch die Flüge teurer. Wir wollten das einfach von euch mal wissen. Wirkt sich das eigentlich auf eure Reiseplanung aus? Fliegt ihr deswegen jetzt weniger? Die Antworten gibt's gleich noch.

0: Sie sind zu Ende, die Pfingstferien. Der eine oder andere ist vielleicht gerade auch jetzt an diesem Wochenende wieder aus dem Urlaub zurückgekommen. Und gerade wenn man eine Flugreise gemacht hat, hat man es vielleicht schon empfindlich gespürt. Die Preise für Kerosin sind gestiegen, ähnlich wie beim Benzin an der Tankstelle. Und egal ob Städtetrip nach Barcelona, Familienurlaub in Griechenland oder Fernreise nach Thailand, beeinflusst das eure Reiseplanung, die teureren Flugpreise?
1: Aktuell nicht, nee.
2: Ich wollte eigentlich diesen Sommer mit ein paar Freunden nach Südamerika, aber nachdem die Flüge jetzt so teuer sind, wird es wahrscheinlich doch eher eine Europareise.
3: Nein, weil eigentlich sind wir per Campingwagen, Kastenwagen unterwegs und deswegen wirkt sich das gar nicht so sehr aus.
1: Ja, mit Sicherheit, auf jeden Fall. Also, dass man dann halt einen günstigeren Anbieter nimmt, aber in den Urlaub fliegt man trotzdem.
4: Ich habe den Urlaub schon seit Anfang des Jahres geplant, bevor es so richtig losging. Ich hoffe nicht.
5: Wir fliegen heuer nicht. Wir fahren so mit dem Auto.
0: Ja, also ich sage mal, da gibt es gemischte Antworten. Die meisten lassen sich aber dann wohl von ihrer Flugreise nicht wirklich abhalten. Wollen wir hoffen, dass die Preise nicht zu sehr durch die Decke gehen. Das war's von mir. Ich bin Ralf Hohn, wünsche rundherum eine angenehme Nacht und morgen wieder einen angenehmen Start nach den Pfingstferien in den Arbeitsalltag.

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1: Ich bin Joshua Heise. Landtagswahlen gibt es in Deutschland gefühlt jedes Jahr, oft auch mehrere. Damit Politiker nicht ständig im Wahlkampfmodus sind, schlägt Bundestagsvizepräsident Nuripur von den Grünen vor, alle Landtagswahlen auf einen Tag zu legen. Die Bundesländer reagieren skeptisch. Ronny Thora berichtet.
2: Mehrere Ministerpräsidenten aus Thüringen, dem Saarland, aus Rheinland-Pfalz und Sachsen fürchten, dass die Landtagswahlen so zu einer Großabstimmung über die Politik der Bundesregierung werden. Das dränge Landespolitik in den Hintergrund. Außerdem fürchten manche Ministerpräsidenten, dass sich die Mehrheiten zwischen den Ländern angleichen würden. Das könne das Gleichgewicht zwischen Bund und Ländern beeinträchtigen.
1: Weil es im Tower des Münchner Flughafens nach Feuer gerochen hat, ist der Flugbetrieb am Abend zwischenzeitlich eingestellt worden. Die Feuerwehr sucht zwar noch nach der Ursache, trotzdem läuft der Flugverkehr langsam wieder an. Nach Angaben des Airports kann es aber noch zu Verzögerungen und Einschränkungen kommen. Damit die Lage in Nahost nicht weiter eskaliert, will US-Präsident Trump Medienberichten zufolge auf Israels Premier Netanyahu einwirken, dass dieser keine Vergeltungsschläge auf den Iran anordnet. Weiter forderte Trump laut Fox News Teheran auf, an den Verhandlungstisch zurückzukehren. Zuvor hatte der Iran erstmals seit 2 Monaten wieder Raketen auf Israel abgefeuert. 3 Wochen nach dem Einsturz eines Hauses im sächsischen Görlitz sind 2 Verdächtige festgenommen worden. Sie stehen laut einem Polizeisprecher im Verdacht, in dem Haus Rohrleitungen beschädigt oder manipuliert zu haben, offenbar mit dem Ziel, Gegenstände zu finden, die sie zu Geld machen können. Bei dem Einsturz durch ein Gasleck starben 3 Menschen. Nach 3 Tagen Musik, Feiern und Campen ist Rock im Park in Nürnberg am Abend zu Ende gegangen. Gut 80.000 Besucherinnen und Besucher waren täglich auf dem Festivalgelände. Dadurch hatten auch die Rettungssanitäter allerhand zu tun. Rund 1.800 Einsätze gab's, hauptsächlich wegen Kreislaufbeschwerden oder kleineren Verletzungen. Es ist jetzt 12:15. Oder nur leicht bewölkt geht es durch die Nacht bei Tiefstwerten von 12 bis 5 Grad. Die neue Woche startet erstmal sonnig. Ab dem Nachmittag ziehen von Westen hohe Wolken heran und in den Alpen gibt's erste Schauer und Gewitter bei Temperaturen zwischen 23 und 29 Grad. Am Abend regnet es dann auch in Unterfranken. Von Dienstag an herrscht fast überall im Freistaat Regenwetter. Liegen uns keine Störungsmeldungen vor. Allen unterwegs eine gute und vor allem sichere Fahrt. 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

Bei uns steht gleich Sängerin Bonnie Tyler im Mittelpunkt und das gleich aus mehreren Gründen. Was hinter ihrem besonderen Tag steckt, erfahrt ihr gleich. Ich bin Lisa Wohleib, schön, dass ihr da seid.

0: Musik von Sophie B. Hawkins, Right Beside You. Bei Bonnie Tyler dürften heute jede Menge Glückwünsche eingehen und wahrscheinlich auch Genesungswünsche. Die Sängerin feiert ihren 75. Geburtstag, aber leider im Krankenhaus. Dort liegt sie jetzt schon seit mehr als einem Monat nach einer Not-OP. Besonders bitter auf die große Europatournee in den kommenden Wochen und Monaten hatte sie sich eigentlich riesig gefreut.
1: I didn't expect to be in the music business all this time. But it's still, I love it still as much as the very first time I sang on the stage, you know?
0: Bonnie Tyler hatte also gar nicht damit gerechnet, dass sie so lange im Musikgeschäft durchhalten würde, aber ihre Hits locken nach wie vor Menschen jeden Alters in ihre Konzerte. It's

Die Fans in Deutschland zählen laut Bonnie zu ihren treuesten überhaupt und die haben heute bestimmt ganz besonders viele gute Gedanken für sie.

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1: Ich bin Joshua Heise. Landtagswahlen gibt es in Deutschland gefühlt jedes Jahr, oft auch mehrere. Damit Politiker nicht ständig im Wahlkampfmodus sind, schlägt Bundestagsvizepräsident Nuripur von den Grünen vor, alle Landtagswahlen auf einen Tag zu legen. Die Bundesländer reagieren skeptisch. Ronny Thora berichtet.
2: Mehrere Ministerpräsidenten aus Thüringen, dem Saarland, aus Rheinland-Pfalz und Sachsen fürchten, dass die Landtagswahlen so zu einer Großabstimmung über die Politik der Bundesregierung werden. Das dränge Landespolitik in den Hintergrund. Außerdem fürchten manche Ministerpräsidenten, dass sich die Mehrheiten zwischen den Ländern angleichen würden. Das könne das Gleichgewicht zwischen Bund und Ländern beeinträchtigen.
1: Weil es im Tower des Münchner Flughafens nach Feuer gerochen hat, ist der Flugbetrieb am Abend zwischenzeitlich eingestellt worden. Die Feuerwehr sucht zwar noch nach der Ursache, trotzdem läuft der Flugverkehr langsam wieder an. Nach Angaben des Airports kann es aber noch zu Verzögerungen und Einschränkungen kommen. Das waren die Nachrichten um 9:30. Klar oder nur leicht bewölkt geht es durch die Nacht bei Tiefstwerten von 12 bis 5 Grad. Die neue Woche startet erstmal sonnig. Ab dem Nachmittag ziehen vom Westen hohe Wolken heran und in den Alpen gibt's erste Schauer und Gewitter bei Temperaturen zwischen 23 und 29 Grad. Am Abend regnet es dann auch in Unterfranken. Von Dienstag an herrscht fast überall im Freistaat Regenwetter.
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4: Die Pfingstferien sind vorbei und bis zu den Sommerferien dauert's jetzt noch ganze 8 Wochen. Das ist die längste Zeit ohne Ferien im Jahr. Und beim Wetter sieht's momentan auch eher aus, als würde der Sommer eine kleine Pause einlegen. Mehr dazu gibt's gleich. Ich bin Lisa Wohleib. Guten Start in die neue Woche.
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0: Guten Start in die neue Woche. Die Pfingstferien in Bayern sind vorbei und wer sich in der Zwischenzeit schon an den Sommer gewöhnt hat, der muss jetzt erstmal wieder umdenken. Statt Sonne satt stehen nämlich Wolkenschauer und kühlere Temperaturen auf dem Programm. Was uns in den nächsten Tagen erwartet, weiß Kai Zorn aus unserer Wetterredaktion. Kai, wie starten wir denn in die neue Woche?
1: Ausnahmsweise mal mit sehr hohen Temperaturen und vorübergehend auch mit viel Sonnenschein. Also zum Sonnenschein gibt es im Laufe des Tages immer mehr Wolken. Nachmittags und abends erwarten uns besonders in und an den Alpen sowie von Westen her Schauer und Gewitter. Zuvor steigen die Temperaturen auf Höchstwerte von 24 bis knapp 30 Grad.
0: Die kommenden Tage werden dann aber nicht so berauschend, oder?
1: In der Nacht auf Dienstag überquert uns ein Regengebiet. Am Dienstag tagsüber fällt im Südosten noch längere Zeit Regen. Sonst haben wir eine Mischung aus Sonne, Wolken und einzelnen Schauern. Dazu liegen die Temperaturen im Regen bei nur noch wenig über 10 Grad. Mit Sonne sind es 15 bis 20 Grad. Auch am Mittwoch, Donnerstag und Freitag erwarten uns mehr Wolken als Sonne. Es gibt immer wieder Regen unterschiedlicher Intensität und Dauer. Mal in der Form von Schauern und Gewittern, mal in der Form von Schnürlregen, vor allen Dingen im Südosten. Im Regen sind es maximal 10 bis 15 Grad, mit Sonne so 15 bis knapp über 20 Grad.
0: Danke dir, Kai Zorn, für die Wetteraussichten. Der Sommer macht also eine kleine Verschnaufpause und meldet sich dann hoffentlich bald wieder zurück.

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1: Ich bin Joshua Heise. Am Münchner Airport ist der Flugbetrieb nach einem Feueralarm wieder angelaufen. Zuvor war der Tower wegen Brandgeruchs evakuiert worden. Jetzt ist auch die Ursache klar. Laut einem Sprecher hat ein defektes Bauteil an der Lüftungsanlage den Alarm ausgelöst. Wegen des Vorfalls mussten einige Flüge umgeleitet werden. Wie wirkt sich die Cannabis-Legalisierung auf die Verkehrssicherheit aus? Um das künftig besser beurteilen zu können, sollen schwere Verkehrsunfälle unter Cannabis-Einfluss genauer erfasst werden. Das plant das Bundesverkehrsministerium. Zoe Tassovali berichtet.
2: Bislang lässt sich nur schwer nachvollziehen, welche Rolle Cannabis bei schweren Unfällen tatsächlich spielt. Künftig sollen deshalb THC-Werte aus Polizeikontrollen systematisch in die Unfallstatistik einfließen. So wollen Forscher und Behörden besser verstehen, wer unter Cannabis-Einfluss verunglückt und wo Aufklärung nötig ist.
1: Wegen der neuesten iranischen Angriffe auf Israel haben der Irak und Syrien ihre Lufträume vorübergehend gesperrt. Damit soll der zivile Flugverkehr geschützt werden, hieß es zur Begründung. Unterdessen hat US-Präsident Trump angekündigt, dass er mit Israels Premier Netanyahu telefonieren und ihm von einem Vergeltungsschlag abraten will. Im Sommer treiben viele Hirten ihre Tiere auf die Weiden im Gebirge. Heuer sind die Gefühle allerdings gemischt. Die Alpwirte haben Angst vor Wolfsrissen. Der Alpwirtschaftliche Verein Allgäu befürchtet deshalb, dass Bauern ihre Tiere nicht mehr auf die Bergweiden treiben wollen. Das hätte auch Folgen für die Artenvielfalt, weil die Weideflächen überwuchert werden könnten. Endlich! Tennisspieler Alexander Zverev hat das Finale der French Open gewonnen. Der 29-Jährige setzte sich in Paris gegen den Italiener Flavio Cobolli in 5 Sätzen durch. Für den Hamburger ist es der erste Grand-Slam-Titel seiner Karriere. Der letzte deutsche Sieger eines Grand-Slam-Turniers war Boris Becker vor 30 Jahren. Es ist jetzt 1:05. Oder nur leicht bewölkt geht es durch die Nacht bei Tiefstwerten von 12 bis 5 Grad. Die neue Woche startet erstmal sonnig. Ab dem Nachmittag ziehen vom Westen hohe Wolken heran und in den Alpen gibt's erste Schauer und Gewitter bei Temperaturen zwischen 23 und 29 Grad. Am Abend regnet es dann auch in Unterfranken. Von Dienstag an herrscht fast überall im Freistaat Regenwetter. Nürnberg Richtung Berlin zwischen Trockau und Bayreuth Süd besteht Gefahr durch eine ungesicherte Unfallstelle. Es liegen Gegenstände auf der Fahrbahn. Allen unterwegs eine gute und vor allem sichere Fahrt.

Der Urlaub ist gebucht, die Vorfreude groß und dann läuft doch alles anders als geplant. Was ihr in solchen Fällen machen könnt, das erfahrt ihr gleich hier bei uns. Mein Name ist Lisa Wohleib. Kommt gut durch die Montagnacht.

0: Kommt gut rein in die neue Woche. Urlaub soll ja eigentlich die schönste Zeit des Jahres sein. Blöd nur, wenn kurz vor dem Abflug Chaos aufkommt oder vor Ort etwas ganz anders ist als gebucht. Wenn es deswegen Ärger mit einer Airline oder einem Reiseveranstalter gibt, dann müsst ihr nicht gleich vor Gericht ziehen. Helfen können sogenannte Schlichtungsstellen. Was die genau machen, das weiß meine Kollegin Angela Kress. Angela, was genau machen die Schlichtungsstellen denn?
1: Sie versuchen, eine Lösung zu finden, ohne dass der Streit vor Gericht geht. Für Urlaubsthemen gibt es zum Beispiel die Schlichtungsstelle Reise und Verkehr. 60 Personen arbeiten da und der Ablauf wäre ungefähr so: Wer sich zum Beispiel bei einer Airline beschwert und keine zufriedenstellende Antwort bekommt, kann sich an die Schlichtungsstelle wenden. Die hilft dann dabei, eine Lösung zu finden, die für alle Seiten passt. Und sie sagt, in mehr als 80% der Fälle klappt das auch und es gibt eine Entschädigung für die Kunden.
0: Für welche Reiseveranstalter gilt das?
1: Auf der Seite der Schlichtungsstelle gibt es eine ganze Liste an Unternehmen, die Mitglieder sind. Das sind viele Bahnunternehmen, Verkehrsgesellschaften und Flugunternehmen, aber zum Beispiel auch einige Reiseveranstalter und Reedereien. Rund 350 Unternehmen sind es insgesamt und die finanzieren übrigens auch die Schlichtungsstelle. Für uns Kundinnen und Kunden ist die Beratung dort kostenlos.
0: Danke dir, Angela. Also gut zu wissen, wenn der Urlaub mal nicht so läuft wie geplant, dann gibt's Hilfe, ohne direkt vor Gericht ziehen zu müssen.

0: Ich bin Joshua Heise. Am Münchner Airport ist der Flugbetrieb nach einem Feueralarm wieder angelaufen. Zuvor war der Tower wegen Brandgeruchs evakuiert worden. Jetzt ist auch die Ursache klar. Laut einem Sprecher hat ein defektes Bauteil an der Lüftungsanlage den Alarm ausgelöst. Wegen des Vorfalls mussten einige Flüge umgeleitet werden. Wie wirkt sich die Cannabis-Legalisierung auf die Verkehrssicherheit aus? Um das künftig besser beurteilen zu können, sollen schwere Verkehrsunfälle unter Cannabis-Einfluss genauer erfasst werden. Das plant das Bundesverkehrsministerium. Zoe Tassovali berichtet.
1: Bislang lässt sich nur schwer nachvollziehen, welche Rolle Cannabis bei schweren Unfällen tatsächlich spielt. Künftig sollen deshalb THC-Werte aus Polizeikontrollen systematisch in die Unfallstatistik einfließen. So wollen Forscher und Behörden besser verstehen, wer unter Cannabis-Einfluss verunglückt und wo Aufklärung nötig ist.
0: Das waren die Nachrichten um 5:30. Oder nur leicht bewölkt geht es durch die Nacht bei Tiefstwerten von 12 bis 5 Grad. Die neue Woche startet erstmal sonnig. Ab dem Nachmittag ziehen vom Westen hohe Wolken heran und in den Alpen gibt's erste Schauer und Gewitter bei Temperaturen zwischen 23 und 29 Grad. Am Abend regnet es dann auch in Unterfranken. Von Dienstag an herrscht fast überall im Freistaat Regenwetter.
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3: Ein Eurovision Song Contest Klassiker bekommt gerade neues Leben eingehaucht. Und zwar von einer Sängerin, die selbst schon zweimal ganz oben stand. Was dahinter steckt, erfahrt ihr gleich. Ich bin Lisa Wohleib und freue mich, dass ihr da seid.

Guten Start in den Montag. Celine Dion hat schon viele Popstars beeinflusst. Auch die schwedische Sängerin Loreen zählt dazu. Sie hat jetzt auf Instagram ein kurzes Video gepostet, in dem sie einen Song von Celine covert.

Dazu schreibt Loreen, dass Celines Musik für sie immer ein Zufluchtsort war und ihre Stimme sie sogar das Singen gelehrt habe. Gemeinsam haben die beiden auch etwas Besonderes. Sie haben beide den Eurovision Song Contest gewonnen. Celine Dion 1988 für die Schweiz, Loreen gleich zweimal, 2012 und 2023 für Schweden. Während Celines Siegerlied damals in Deutschland nicht in die Charts kam, waren Loreens Songs hier deutlich erfolgreicher. Ihr erster ESC-Hit Euphoria war heute vor 14 Jahren auf Platz 1 der deutschen Charts.

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